0: In Brand geraten. Die örtlichen Feuerwehren sind mit einem Großaufgebot vor Ort. Die A7 wurde zwischen den Anschlussstellen Kitzingen und Markt bereits gesperrt. Noch ist unklar, wie lange der Löscheinsatz und die Sperrung dauern werden. Die Rauchsäule war am Abend kilometerweit zu sehen. Wie es zu dem Brand kam, ist derzeit noch unklar. Die deutsche Eishockeymannschaft hat bei der WM den zweiten Sieg eingefahren. Die Chancen auf den Viertelfinaleinzug in der Schweiz sind aber trotz des 6:2-Erfolges gegen Österreich geschwunden. Parallel gewann Konkurrent Lettland gegen die USA. Damit ist das DEB-Team auf noch mehr Schützenhilfe angewiesen. Letzter Gruppengegner ist Großbritannien.
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2: Ich bin Justin Hamm. Erstmals seit 6 Jahren haben die Fußballer des FC Bayern wieder den DFB-Pokal gewonnen. Im Finale von Berlin triumphierten die Münchner mit einem 3:0 gegen Vorjahressieger Stuttgart. Alle 3 Treffer erzielte Sturmstar Harry Kane in der 2. Halbzeit, ein lupenreiner Hattrick. Insgesamt ist es für die Bayern der 21. DFB-Pokalsieg. Den letzten Triumph gab es aber wie gesagt 2020. Nun ist der Pokalfluch gebrochen. Laut US-Präsident Trump geht es in den Gesprächen mit dem Iran über ein Ende des Krieges voran. Ein Rahmenabkommen sei weitgehend ausgehandelt, so Trump. Kollegin Tina Eck in den USA, was ist denn der Grund für die plötzlichen Fortschritte?
3: Nach den Worten Trumps sehr gute Gespräche mit Vertretern aus den Golfstaaten und der Türkei und er telefonierte auch mit dem israelischen Premier Netanyahu. Die letzten Aspekte und Details werden noch besprochen und festgezurrt, darunter die Öffnung der Straße von Hormuz. Ein 14-Punkte-Plan soll demnach den Rahmen für Verhandlungen zwischen den USA und dem Iran festschreiben und den Krieg formell beenden.
2: An der A7 in Unterfranken ist ein Windrad in Brand geraten. Die örtlichen Feuerwehren sind mit einem Großaufgebot vor Ort. Die A7 wurde zwischen den Anschlussstellen Kitzingen und Markt bereits gesperrt. Noch ist unklar, wie lange der Löscheinsatz und die Sperrung dauern werden. Die Rauchsäule war am Abend kilometerweit zu sehen. Wie es zu dem Brand kam, ist derzeit noch unklar. Die deutsche Eishockeymannschaft hat bei der WM den 2. Sieg eingefahren. Die Chancen auf den Viertelfinaleinzug in der Schweiz sind aber trotz des 6:2-Erfolges gegen Österreich geschwunden. Parallel gewann Konkurrent Lettland gegen die USA. Damit ist das DEB-Team auf noch mehr Schützenhilfe angewiesen. Letzter Gruppengegner ist Großbritannien.
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2: Ich bin Justin Hamm. Die Fußballer des FC Bayern haben den DFB-Pokal gewonnen. 6 Jahre nach dem letzten Triumph durften die Münchner wieder im Olympiastadion von Berlin feiern. Mit 3:0 besiegte der Rekordchampion den Vorjahressieger Stuttgarts. Bayern-Profi Alexander Pavlovic bei Sky.
3: Natürlich habe ich davon immer geträumt und jetzt erlebe ich das jeden Tag, jede Woche, jeden Monat. Und heute habe ich den Pokal das erste Mal gewonnen und ist ein unbeschreibliches Gefühl und viel besser als in den Träumen.
2: Mann des Abends war einmal mehr Harry Kane, der alle 3 Tore für die Bayern erzielte. Kann die Bundeswehr uns im Ernstfall verteidigen? Die meisten Menschen in Deutschland gehen nicht davon aus, zeigt eine Umfrage im Auftrag der Bild. 72% gingen demnach eher oder gar nicht davon aus, dass die Truppe die Bürgerinnen und Bürger ausreichend schützen kann. Am größten ist die Angst der Befragten vor Cyberangriffen und Desinformation. Der Sudetendeutsche Tag erreicht heute mit dem Haupttreffen im tschechischen Brünn seinen Höhepunkt. Als Hauptredner werden der bayerische Ministerpräsident Söder und der Sprecher der sudetendeutschen Volksgruppe Posselt erwartet. Das traditionelle Pfingsttreffen der vertriebenen Sudetendeutschen und ihrer Nachkommen findet erstmals in Tschechien statt. In der Formel 1 bleibt Mercedes das Maß der Dinge. Allerdings ist in Kanada nicht der WM-führende Kimi Antonelli der schnellste, sondern sein Teamkollege George Russell. Nach dem Sieg im Sprintrennen sicherte er sich in Montreal auch die Pole Position für das morgige Rennen. In der Fahrerwertung liegt Russell aktuell noch 20 Punkte hinter Antonelli.
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2: Ich bin Justin Hamm. Die Fußballer des FC Bayern haben den DFB-Pokal gewonnen. 6 Jahre nach dem letzten Triumph durften die Münchner wieder im Olympiastadion von Berlin feiern. Mit 3:0 besiegte der Rekordchampion den Vorjahressieger Stuttgarts. Bayern-Profi Alexander Pavlovic bei Sky.
3: Natürlich habe ich davon immer geträumt und jetzt erlebe ich das jeden Tag, jede Woche, jeden Monat. Und heute habe ich den Pokal das erste Mal gewonnen und ist ein unbeschreibliches Gefühl und viel besser als in den Träumen.
2: Mann des Abends war einmal mehr Harry Kane, der alle 3 Tore für die Bayern erzielte. Kann die Bundeswehr uns im Ernstfall verteidigen? Die meisten Menschen in Deutschland gehen nicht davon aus, zeigt eine Umfrage im Auftrag der Bild. 72% gingen demnach eher oder gar nicht davon aus, dass die Truppe die Bürgerinnen und Bürger ausreichend schützen kann. Am größten ist die Angst der Befragten vor Cyberangriffen und Desinformation. Der Sudetendeutsche Tag erreicht heute mit dem Haupttreffen im tschechischen Brünn seinen Höhepunkt. Als Hauptredner werden der bayerische Ministerpräsident Söder und der Sprecher der sudetendeutschen Volksgruppe Posselt erwartet. Das traditionelle Pfingsttreffen der vertriebenen Sudetendeutschen und ihrer Nachkommen findet erstmals in Tschechien statt. In der Formel 1 bleibt Mercedes das Maß der Dinge. Allerdings ist in Kanada nicht der WM-führende Kimi Antonelli der schnellste, sondern sein Teamkollege George Russell. Nach dem Sieg im Sprintrennen sicherte er sich in Montreal auch die Pole Position für das morgige Rennen. In der Fahrerwertung liegt Russell aktuell noch 20 Punkte hinter Antonelli.
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2: Ich bin Justin Hamm. Der FC Bayern München hat zum 21. Mal den Fußball-DFB-Pokal gewonnen und eine lange Durststrecke beendet. Mit 3:0 besiegte der Rekordchampion im Finale von Berlin den Vorjahressieger Stuttgart. Stürmster Harry Kane schnürte in der zweiten Halbzeit einen lupenreinen Hattrick, alle drei Tore. Der unterlegene Stuttgart-Stürmer Dennis Undaff nach dem Spiel bei Sky.
3: Trotzdem muss ich sagen, überwiegt das Positive. Wir haben es wieder geschafft, hierher zu kommen, haben uns trotzdem für die Champions League qualifiziert. Ich glaube, wir können stolz auf uns sein. Natürlich wären wir gerne da, aber das gehört dazu. Wir haben jetzt gegen die beste Mannschaft in Deutschland gespielt, haben lange gut mitgehalten und wie gesagt, hat nur ein bisschen gefehlt.
2: Die Bayern feiern den ersten Pokaltriumph seit 2020. Im Krieg zwischen den USA und dem Iran nähern sich die beiden Seiten offenbar an. Das iranische Außenministerium spricht von kleiner werdenden Differenzen. US-Präsident Trump sieht eine Absichtserklärung so gut wie fertig. Das hatten zuvor auch Diplomaten angekündigt. Seit Wochen verzichten die USA auf Angriffe auf den Iran, um den Krieg diplomatisch zu beenden. Nach dem Großbrand in einer Nürnberger Schulturnhalle gibt es Kritik an Schaulustigen. Helfern zufolge kamen während des Feuers Menschen teilweise mit kleinen Kindern zur Einsatzstelle und standen im Rauch. Das sei extrem gefährlich und blockiere Zufahrtswege, heißt es von Hilfsorganisationen. Sie rufen dazu auf, nicht aus Neugier oder Sensationslust zu Einsatzstellen zu gehen. Der Großbrand ist seit dem Mittag gelöscht. Die Ursache ist immer noch unklar. Nach Schüssen in der Nähe des Weißen Hauses ist ein mutmaßlicher Angreifer tot. Vom Secret Service heißt es, die Person habe eine Waffe aus einer Tasche gezogen und das Feuer eröffnet. Daraufhin hätten Beamte das Feuer erwidert und den Verdächtigen getroffen. Auch ein unbeteiligter Passant wurde während des Schusswechsels verletzt. Der Vorfall wird nun untersucht.
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2: Ich bin Justin Hamm. Guten Morgen. Erstmals seit 6 Jahren haben die Fußballer des FC Bayern wieder den DFB-Pokal gewonnen. Im Finale von Berlin triumphierten die Münchner mit einem 3:0 gegen Vorjahressieger Stuttgart. Alle 3 Treffer erzielte Sturmstar Harry Kane in der zweiten Halbzeit, ein lupenreiner Hattrick. Insgesamt ist es für die Bayern der 21. DFB-Pokalsieg. Den letzten Triumph gab es aber wie gesagt 2020. Nun ist der Pokalfluch gebrochen. Laut einer Umfrage haben viele Menschen Zweifel an der Verteidigungsfähigkeit Deutschlands. In einer Befragung im Auftrag der Bild glauben nur 17%, dass die Bundeswehr Deutschland im Angriffsfall ausreichend verteidigen könnte. Kollege Uli Reitinger, wovor haben die Menschen denn am meisten Angst?
3: Sorgen vor einem russischen Angriff machen sich laut Umfrage allerdings nur noch 38%. Das waren vor einigen Monaten noch über 50%. Deutlich größer ist die Angst vor digitalen Angriffen. 2/3 der Befragten machen sich Sorgen, dass Cyberangriffe, Sabotageakte oder gezielte Desinformation das Leben in Deutschland beeinträchtigen könnten.
2: Der Sudetendeutsche Tag erreicht heute mit dem Haupttreffen im tschechischen Brünn seinen Höhepunkt. Als Hauptredner werden der bayerische Ministerpräsident Söder und der Sprecher der sudetendeutschen Volksgruppe Posselt erwartet. Das traditionelle Pfingsttreffen der vertriebenen Sudetendeutschen und ihrer Nachkommen findet erstmals in Tschechien statt. In der Formel 1 bleibt Mercedes das Maß der Dinge. Allerdings ist in Kanada bisher nicht der WM-führende Kimi Antonelli der Schnellste, sondern sein Teamkollege George Russell. Nach dem Sieg im Sprintrennen sicherte er sich in Montreal auch die Pole-Position für das heutige Rennen. In der Fahrerwertung liegt Russell aktuell 20 Punkte hinter Antonelli.
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2: Ich bin Justin Hamm. Guten Morgen. Erstmals seit 6 Jahren haben die Fußballer des FC Bayern wieder den DFB-Pokal gewonnen. Im Finale von Berlin triumphierten die Münchner mit einem 3:0 gegen Vorjahressieger Stuttgart. Alle 3 Treffer erzielte Sturmstar Harry Kane in der 2. Halbzeit, ein lupenreiner Hattrick. Insgesamt ist es für die Bayern der 21. DFB-Pokalsieg. Den letzten Triumph gab es aber wie gesagt 2020. Nun ist der Pokalfluch gebrochen. Laut einer Umfrage haben viele Menschen Zweifel an der Verteidigungsfähigkeit Deutschlands. In einer Befragung im Auftrag der Bild glauben nur 17%, dass die Bundeswehr Deutschland im Angriffsfall ausreichend verteidigen könnte. Kollege Uli Reitinger, wovor haben die Menschen denn am meisten Angst?
3: Sorgen vor einem russischen Angriff machen sich laut Umfrage allerdings nur noch 38%. Das waren vor einigen Monaten noch über 50%. Deutlich größer ist die Angst vor digitalen Angriffen. 2/3 der Befragten machen sich Sorgen, dass Cyberangriffe, Sabotageakte oder gezielte Desinformation das Leben in Deutschland beeinträchtigen könnten.
2: Der Sudetendeutsche Tag erreicht heute mit dem Haupttreffen im tschechischen Brünn seinen Höhepunkt. Als Hauptredner werden der bayerische Ministerpräsident Söder und der Sprecher der sudetendeutschen Volksgruppe Posselt erwartet. Das traditionelle Pfingsttreffen der vertriebenen Sudetendeutschen und ihrer Nachkommen findet erstmals in Tschechien statt. In der Formel 1 bleibt Mercedes das Maß der Dinge. Allerdings ist in Kanada bisher nicht der WM-führende Kimi Antonelli der Schnellste, sondern sein Teamkollege George Russell. Nach dem Sieg im Sprintrennen sicherte er sich in Montreal auch die Pole Position für das heutige Rennen. In der Fahrerwertung liegt Russell aktuell 20 Punkte hinter Antonelli.
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2: Ich bin Dominik Schweiger. Guten Morgen. Die Fußballer des FC Bayern haben den DFB-Pokal gewonnen. 6 Jahre nach dem letzten Triumph durften die Münchner wieder im Olympiastadion von Berlin feiern. Mit 3:0 besiegte der Rekordchampion den Vorjahressieger Stuttgart. Bayern-Profi Alexander Pavlovic bei Sky.
3: Natürlich habe ich davon immer geträumt und jetzt erlebe ich das jeden Tag, jede Woche, jeden Monat. Und heute habe ich den Pokal das erste Mal gewonnen und ist ein unbeschreibliches Gefühl und viel besser als in den Träumen.
2: Mann des Abends war einmal mehr Harry Kane, der alle 3 Tore für die Bayern erzielte. Der Iran-Krieg beeinflusst auch unser Leben. Stichwort Spritpreise. Nun hat US-Präsident Trump Hoffnung auf ein absehbares Ende gemacht. Er teilte mit, ein Rahmenabkommen über ein Ende des Krieges sei inzwischen weitgehend ausgehandelt. Als Bestandteil der Vereinbarung nannte Trump auch die Öffnung der Straße von Hormus. Der Iran betonte, weiter die Kontrolle über die wichtige Meerenge zu behalten. Autofahrer in Unterfranken mussten am Abend womöglich einen Umweg in Kauf nehmen. Weil neben der Autobahn ein Windrad in Brand geraten ist, war die A7 zwischen Kitzingen und Marktbreit stundenlang gesperrt. Die Feuerwehr rückte mit einem Großaufgebot an, auch Höhenretter kamen dazu. Weil es in 200 Metern Höhe gebrannt hat, konnte die Feuerwehr erstmal nicht viel ausrichten. Wie es zu dem Brand kam, ist noch unklar. Die deutsche Eishockeymannschaft hat bei der WM den 2. Sieg eingefahren. Die Chance auf den Viertelfinaleinzug sind aber trotz des 6:2 Erfolges gegen Österreich geschwunden. Parallel gewann Konkurrenz Lettland gegen die USA. Damit ist das DEB-Team auf noch mehr Schützenhilfe angewiesen. Letzter Gruppengegner ist Großbritannien.
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2: Ich bin Dominik Schweiger. Guten Morgen. Viele Leute zweifeln offenbar daran, dass sich Deutschland im Fall der Fälle verteidigen kann. In einer INSA-Umfrage für die Bild am Sonntag hat diese Frage nicht mal jeder und jeder Fünfte mit Ja beantwortet. Uli Reitinger mit den Einzelheiten.
3: Selbst Experten hatten wiederholt gesagt, dass es der Bundeswehr an Ausrüstung und Soldaten fehlt. Deshalb wurde der Wehrdienst reformiert und wir rüsten auf. Kanzler Merz will Deutschland zur stärksten Armee Europas machen. Sorgen vor einem russischen Angriff machen sich laut Umfrage allerdings nur noch 38%. Das waren vor einigen Monaten noch über 50%.
2: In der Nähe des Weißen Hauses in Washington hat ein Mann auf Sicherheitsbeamte geschossen. Die wiederum hätten das Feuer erwidert und den Mann getroffen, hieß es. Er ist wenig später im Krankenhaus an seinen Verletzungen gestorben. Beim Schusswechsel ist auch ein Passant angeschossen worden. Unklar ist hier noch, aus welcher Waffe diese Kugel kam. US-Präsident Trump hielt sich während des Vorfalls im Weißen Haus auf. Die Deutsche Bahn will mit umfangreichen Bauarbeiten den Schienenverkehr in Nordostbayern zuverlässiger machen. Geplant sind unter anderem neue Gleise, modernisierte Brücken und die Sanierung eines Bahnübergangs. Für Fahrgäste bedeutet das zwischen Ende Juni und Ende Oktober allerdings Fahrplanänderungen und Ersatzbusse. Unter anderem rund um Hof, Weiden, Marktredwitz und Schwandorf. Der FC Bayern hat den DFB-Pokal gewonnen. Gegen Titelverteidiger Stuttgart haben sich die Münchner mit 3:0 durchgesetzt. Für die Bayern ist es der 21. Pokalsieg. Während des Spiels hatten die Fanblöcke mit Pyrotechnik für massiven Rauch im Berliner Olympiastadion gesorgt. Das Spiel musste für mehrere Minuten unterbrochen werden.
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6: Ich bin Dominik Schweiger. Guten Morgen. Die christlichen Kirchen feiern heute Pfingsten. Das Fest erinnert an die Ausgießung des Heiligen Geistes und gilt als Geburtstag der Kirche. Der Name Pfingsten stammt vom griechischen Wort Pentekoste, also der 50. Gefeiert wird das Fest nämlich rund 50 Tage nach Ostern. Auch der morgige Pfingstmontag ist in Deutschland ein gesetzlicher Feiertag. Mit Blick auf die Fanfeste zur Fußball-Weltmeisterschaft sieht Innenminister Dobrindt momentan keine konkrete Bedrohungslage wegen des Iran-Konflikts. Den Zeitungen der Funke Mediengruppe hat er gesagt, dass die Sicherheitsbehörden die Lage aber sehr genau im Blick behalten, auch gegenüber möglichen extremistischen Gruppen oder einzelnen Personen. Dobrindt hat auch betont, dass sich die Einschätzung jederzeit ändern könne. Autofahrer in Unterfranken mussten am Abend womöglich einen Umweg in Kauf nehmen. Weil neben der Autobahn ein Windrad in Brand geraten ist, war die A7 zwischen Kitzingen und Marktbreit stundenlang gesperrt. Die Feuerwehr rückte mit einem Großaufgebot an, auch Höhenretter kamen dazu. Weil es in 200 Metern Höhe gebrannt hat, konnte die Feuerwehr erstmal nicht viel ausrichten. Wie es zu dem Brand kam, ist noch unklar. Der FC Bayern hat zum 21. Mal den Fußball-DFB-Pokal gewonnen und eine lange Durststrecke beendet. Mit 3:0 besiegte der Rekordchampion im Finale von Berlin den Vorjahressieger Stuttgart. Justin Hamm berichtet.
7: Eindrucksvolle Choreografien der Fans, aber eine recht chancenarme erste Halbzeit mit 0:0 ging es in die Pause. Und dann zeigten sich die Bayern in gewohnter Manier. In der 55. Minute der erste Streich von Harry Kane. Die Bayern drückten und drückten und dann traf Kane in der 80. zum zweiten Mal. Per Elfmeter schnürte der Engländer kurz vor Schluss den lupenreinen Hattrick. Der FC Bayern feiert den ersten DFB-Pokalsieg seit 6 Jahren.
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3: Ich bin Dominik Schweiger. Guten Morgen. Die klassische SMS verliert in Deutschland immer weiter an Bedeutung. Nach Angaben der Bundesnetzagentur wurden letztes Jahr nur noch rund 2,9 Milliarden Kurznachrichten verschickt. Fast halb so viele wie im Jahr davor. Im Schnitt verschickte jede aktive SIM-Karte nur noch etwa 2 SMS pro Monat. Viele Menschen nutzen stattdessen Messenger-Dienste wie WhatsApp, Signal oder Threema. Viele Leute zweifeln offenbar daran, dass sich Deutschland im Fall der Fälle verteidigen kann. In einer Insa-Umfrage für die Bild am Sonntag hat diese Frage nicht mal jeder und jeder Fünfte mit Ja beantwortet. Uli Reitinger mit den Einzelheiten.
4: Selbst Experten hatten wiederholt gesagt, dass es der Bundeswehr an Ausrüstung und Soldaten fehlt. Deshalb wurde der Wehrdienst reformiert und wir rüsten auf. Kanzler Merz will Deutschland zur stärksten Armee Europas machen. Sorgen vor einem russischen Angriff machen sich laut Umfrage allerdings nur noch 38%. Das waren vor einigen Monaten noch über 50%.
3: In der Nähe des Weißen Hauses in Washington hat ein Mann auf Sicherheitsbeamte geschossen. Die wiederum hätten das Feuer erwidert und den Mann getroffen, hieß es. Er ist wenig später im Krankenhaus an seinen Verletzungen gestorben. Beim Schusswechsel ist auch ein Passant angeschossen worden. Unklar ist hier noch, aus welcher Waffe diese Kugel kam. US-Präsident Trump hielt sich während des Vorfalls im Weißen Haus auf. Die Deutsche Bahn will mit umfangreichen Bauarbeiten den Schienenverkehr in Nordostbayern zuverlässiger machen. Geplant sind unter anderem neue Gleise, modernisierte Brücken und die Sanierung eines Bahnübergangs. Für Fahrgäste bedeutet das zwischen Ende Juni und Ende Oktober allerdings Fahrplanänderungen und Ersatzbusse. Unter anderem rund um Hof, Weiden, Marktredwitz und Schwandorf.
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4: Ich bin Dominik Schweiger. Die gesetzlichen Krankenkassen warnen vor einem Milliardenloch in der Pflegeversicherung. Der GKV-Spitzenverband rechnet dieses Jahr mit einem Defizit von rund 4,2 Milliarden Euro. Verbandschef Blatt sagte dem Magazin Spiegel, ohne schnelle Reformen drohten die Finanzprobleme außer Kontrolle zu geraten. Gesundheitsministerin Wagen will noch vor der Sommerpause Vorschläge für eine Pflegereform vorlegen. Bei den Verhandlungen zwischen den USA und dem Iran über ein Ende des Krieges gibt es offenbar Fortschritte. Pakistan sprach nach einem Telefonat mit US-Präsident Trump von einem möglichen Durchbruch. Trump selbst meint, der Deal sei weitgehend ausgehandelt. Der Iran wiederum äußerte sich vorsichtiger. Medienberichten zufolge könnte eine verlängerte Waffenruhe vereinbart werden. Außerdem soll die Straße von Hormuz wieder geöffnet werden. In der Nähe des Weißen Hauses in Washington hat es eine Schießerei gegeben. Ein Mann habe unvermittelt das Feuer auf Sicherheitskräfte eröffnet, heißt es. Er wurde von den Kräften vor Ort niedergeschossen und ist später im Krankenhaus gestorben. Lea Matschulat berichtet.
5: An der Nordseite des Weißen Hauses können Besucher dem Amtssitz des US-Präsidenten relativ nahe kommen und hier feuerte ein Mann mehrere Schüsse ab. Die Sicherheitskräfte reagierten schnell. Im Krankenhaus wurde der Angreifer für tot erklärt. Es soll sich CNN zufolge um einen 21-Jährigen gehandelt haben, der auch vorher schon mal am Weißen Haus aufgefallen war. Er soll damals eine Zufahrt blockiert haben.
4: In Paris starten heute die French Open. Tennisstar Alexander Zverev bekommt es zum Start mit dem Franzosen Benjamin Bonzi zu tun. Außerdem sind zum Auftakt auch die deutschen Profis Jannik Hanfmann und Tamara Korpatsch im Einsatz. Mit Favorit Novak Djokovic startet ebenfalls heute ins Turnier.
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8: Ich bin Dominik Schweiger. Am 11. Juni startet die Fußball-WM in den USA, Kanada und Mexiko. Wie sicher sind dabei Fanfeste, auch vor dem Hintergrund des Iran-Konflikts? Bundesinnenminister Dobrindt sieht momentan keine konkrete Bedrohungslage, das hat er den Funke-Medien gesagt. Mehr von Uli Reitinger.
9: Wenn Anhänger des Mullah-Regimes Rache üben wollen am verhassten Westen, sind Fanfeste natürlich dankbare Anschlagsziele. Konkrete Warnungen aber gibt es nicht und deswegen sagt Innenminister Dobrindt, es gebe aktuell keinen Anlass, von einer abstrakten in eine konkrete Bedrohungslage zu wechseln. Das aber, so Dobrindt weiter, könne sich jeden Tag ändern.
8: Dieses Jahr dürften den gesetzlichen Pflegeversicherungen gut 4,2 Milliarden Euro fehlen. Davon geht zumindest der Chef des GKV-Spitzenverbands Blatt aus. Dem Nachrichtenmagazin Spiegel hat er gesagt, dass die Finanzprobleme ohne schnelle Reformen außer Kontrolle geraten würden. Gesundheitsministerin Waken will noch vor der Sommerpause entsprechende Reformvorschläge vorlegen. Viele Menschen haben offenbar Zweifel an der Verteidigungsfähigkeit der Bundeswehr. Das geht aus einer Umfrage für die Bild am Sonntag hervor. Nur 17% der Befragten glauben demnach, dass die Bundeswehr Deutschland im Angriffsfall ausreichend verteidigen könnte. 72% sehen das eher nicht oder gar nicht so. Größer als die Sorge vor einem militärischen Angriff Russlands ist laut der Umfrage die Angst vor Cyberangriffen. Der ADAC erhöht zum ersten Mal seit 6 Jahren seine Mitgliedsbeiträge. Ab Januar 2027 werden je nach Tarif zwischen 10 und 35 Euro mehr pro Jahr fällig. Als Gründe nennt der Automobilclub gestiegene Kosten, unter anderem für Energie, Personal sowie Abschlepp- und Werkstattleistungen. Der ADAC hatte im vergangenen Geschäftsjahr nach eigenen Angaben einen Verlust von 17 Millionen Euro gemacht.
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1: Mit Fabi Hollett. Schönen Sonntag. Mal kurz nicht aufs Handy geschaut, schon sind 10 neue Nachrichten da. Sich auszutauschen ist heute einfacher denn je. Trotzdem geht dabei was verloren, sagt der Münchner Kommunikationscoach Michael Zimmerer.
2: Wir haben zwar wahnsinnig viele Möglichkeiten, uns über Sprachen zu verständigen, auch technisch zu verständigen, über den ganzen Globus zu verständigen, aber wir erleben das Gegenteil. Wir sprechen die gleiche Sprache, aber wir erleben einfach wenig echtes Verstehen. Weil wirklich wichtige Themen, wichtige Gespräche sollte ich immer persönlich führen und nicht irgendwie digital über WhatsApp zum Beispiel.
1: Und ist doch auch viel schöner, sich beim Reden in die Augen zu schauen. Durch gute Gespräche entsteht auch echte Nähe.
2: Wir Menschen, wir haben alle ein Urbedürfnis und das Bedürfnis lautet gesehen werden und verstanden werden. Und wenn ich dem anderen das Gefühl gebe, ich verstehe dich oder ich frage auch mal nach, was genau ist dir überhaupt wichtig, dann signalisiert das Interesse an meinem Gegenüber und mein Gegenüber öffnet sich und fühlt sich verstanden.
1: Und darum geht's auch übrigens am Pfingsten, denn da haben sich alle verstanden, egal wie alt, woher oder in welcher Sprache. Der Heilige Geist war quasi der Superkommunikator.
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1: Fabi Hollet hier, schönen Sonntag. Happy Birthday. Heute wird gefeiert. Die Kirche hat nämlich Geburtstag und nachdem da immerhin weltweit über 1 Milliarde Menschen dazugehören, fragen wir mal nach bei Kollegin Katharina Sichler. Warum ist Pfingsten eigentlich der Geburtstag der Kirche?
2: Weil es sozusagen der Startschuss war. Nach Ostern, also nachdem Jesus weg war, mussten sich die Anhänger verstecken, trauten sich kaum auf die Straße. Und an Pfingsten kam dann der notwendige Mut rauszugehen. Das war der Heilige Geist. Und genau mit dieser Kraft sind sie dann losgezogen und haben angefangen, den christlichen Glauben in die Welt zu bringen.
1: Und wir feiern mit einem XXL-Wochenende, weil die Kirche Geburtstag hat.
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12: Ich bin Dominik Schweiger. Wir schreiben immer weniger SMS. Laut Bundesnetzagentur sind letztes Jahr gut 2,9 Milliarden von ihnen verschickt worden. Das ist gut die Hälfte von 2024. Ursula Winkler hat mehr Infos.
13: Wie viel kann in 160 Zeichen gesagt werden? Im absoluten SMS-Rekordjahr 2012 wussten das sicher noch viele. Damals wurden hierzulande knapp 60 Milliarden SMS versendet. 20 mal so viele wie zuletzt. Da waren es im Schnitt pro Nutzer nur noch 2 SMS im Monat. Die meisten schreiben ihre Nachrichten viel lieber in Chatdiensten wie WhatsApp oder Signal.
12: Mit Blick auf die Fanfeste zur Fußball-Weltmeisterschaft sieht Innenminister Dobrindt momentan keine konkrete Bedrohungslage wegen des Iran-Konflikts. Den Zeitungen der Funke Mediengruppe hat er gesagt, dass die Sicherheitsbehörden die Lage sehr genau im Blick behalten, auch gegenüber möglichen extremistischen Gruppen oder einzelnen Personen. Dobrindt hat aber auch betont, dass sich die Einschätzung jederzeit ändern könne. Nach dem schweren Grubenunglück in Nordchina dauern die Rettungsarbeiten weiter an. Nach Behördenangaben kamen bei einer Gasexplosion in einem Bergwerk 82 Menschen ums Leben. 2 weitere Personen werden noch vermisst. Zunächst hatten die chinesischen Behörden von 90 Todesopfern gesprochen, die Zahl später aber korrigiert. Die Ursache der Explosion ist weiterhin unklar. In Paris starten heute die French Open. Tennisstar Alexander Zverev bekommt es zum Start mit dem Franzosen Benjamin Bonzi zu tun. Außerdem sind zum Auftakt auch die deutschen Profis Jannik Hanfmann und Tamara Korpatsch im Einsatz. Mit Favorit Novak Djokovic startet ebenfalls heute ins Turnier.
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1: Fabi Hollet hier, schönen Sonntag. Weihnachten kommt Jesus auf die Welt. Karfreitag ist er gestorben, an Ostern auferstanden. Dieses Wochenende feiern wir Pfingsten, ein Fest, in dem Jesus nicht direkt vorkommt. Wisst ihr, was wir feiern?
2: Christi Himmelfahrt war schon, Fronleichnam kommt noch. Die Reihenfolge weiß ich schon, Pfingsten liegt dazwischen. Blackout, tut mir leid.
3: Ja, sechs Wochen nach Ostern ist das. Das hat mit Jesus Christus auch irgendwas zu tun.
4: Ich weiß es nicht.
5: Nein, ich habe gerade wirklich schwer überlegt, aber nein.
6: Ja, Pfingsten.
7: Jetzt ja, vergiss es. Ich weiß es schon normal. Die
8: Pfingsten? Nö, keine Ahnung.
7: Irgendwas mit W, glaube ich.
9: Ja, die Wiedergeburt nicht.
7: Nee.
9: Das ist schon lange her, dass man das noch so richtig intensiv gefeiert hat.
7: Jedes Jahr frage ich meine Kollegin, was Pfingsten ist, aber...
1: Es bleibt halt nicht hängen. Ist auch nicht ganz so einfach. Der Name kommt vom griechischen Pentekoste und bedeutet 50. Und genau 50 Tage nach dem Tod und Auferstehung Jesu feiern wir eben Pfingsten. Aber was ist da passiert?
10: Das war so, da hat Christus oder Gott die Hände geöffnet, da sind so eine Art Regentropfen und dann, da wurden dazu mal die Jünger mit dem Heiligen Geist, mit unserem christlichen Glauben beflügelt und da sind sie in alle Welt gezogen und haben den christlichen Glauben verbreitet.
11: Ah, ja, gehört hat man mal damals in der Geschichte davon, aber das ist ja schon lange
1: her. Ja, ungefähr 2000 Jahre. Heute feiern Christen ihren gemeinsamen Glauben und Pfingsten gilt als Geburtstag der Kirche.
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1: Schönes Wochenende, ich bin Fabi Hollett. Servus, die Bibel ist voll mit Geschichten. Drama, Wunder, Stärke, Gefühle. Welche Geschichte fällt euch da ein? Was ist eure Lieblingsgeschichte und warum? Der Kollege Yannick Haupf hat sich umgehört und verrät uns auch seine eigene Lieblingsgeschichte aus der Bibel.
2: Die Eiche Noah, weil sie sehr viel Zusammenhalt mit sich bringt.
3: Ich mag gern die Geschichte vom verlorenen Lamm, weil das zeigt, dass Gott auf jeden Einzelnen aufpasst.
4: Ich mag die Geschichte, wo Jesus nach Jerusalem reitet.
5: Ich mag die Entstehungsgeschichte, weil wenn man sieht, wie alles entstanden ist.
6: Die Geburt von Jesus, weil ich mag die Reise von Maria und Josef.
7: Ja, ich mag die Ostergeschichte am meisten, weil sie Hoffnung schenkt.
8: Ich mag die Mose-Geschichte, weil ich sein Leben interessant finde.
9: So sehen's die Jugendlichen. Diese Geschichten sind hunderte Jahre alt und funktionieren noch immer. Manchmal steckt in der Bibel aber auch etwas, das einen zum Schmunzeln bringt.
10: Das ist eigentlich eine ganz banale Geschichte. Ich habe damals Tränen gelacht, als ich sie gelesen hatte. In den Königebüchern, da ist eine Kriegssituation beschrieben. Zwei Truppen bekriegen sich, eine auf einer Anhöhe verschanzt, die anderen versuchen zu stürmen und sie bekämpfen sich Tag und Nacht und einer brüllt dann hoch: Wollen wir nicht aufhören, Krieg zu machen, denn hier sterben ja auch Menschen. Da brüllt der andere runter: Ja, können wir gerne machen. Ja, und dann zogen sie von dann und da war Frieden geschehen.
9: Wenn es doch so einfach wäre. Stopp den Krieg. Fertig. Meine persönliche Lieblingsgeschichte ist die Berufung des Matthäus. Jesus geht zu jemandem, den alle meiden, einem Zöllner, und sagt nur: Komm mit. Keine Bedingungen, keine große Rede, nur diese eine Einladung. Diese Geschichten brauchen wenig Worte, aber sie bleiben im Kopf. Yannick Haupf, evangelische Redaktion.
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13: Ich bin Dominik Schweiger. Papst Leo hat die Menschen an Pfingsten zu mehr Frieden und Versöhnung aufgerufen. Bei der Messe im Petersdom warnte er vor Gewalt und falschen Entwicklungen, die der Welt schadeten. Der Heilige Geist schenke dagegen Hoffnung und neue Kraft. Der Papst sagte außerdem, Kriege würden nicht durch Macht gewonnen, sondern durch Liebe. Pfingsten gilt im Christentum als das Geburtsfest der Kirche. Viele Menschen in Deutschland haben offenbar Zweifel an der Verteidigungsfähigkeit der Bundeswehr. Das geht aus einer Umfrage für die Bild am Sonntag hervor. Nur 17% der Befragten glauben demnach, dass die Bundeswehr Deutschland im Angriffsfall ausreichend verteidigen könnte. 72% sehen das eher nicht oder gar nicht so. Größer als die Sorge vor einem militärischen Angriff Russlands ist laut Umfrage die Angst vor Cyberangriffen. Am 11. Juni startet die Fußball-WM in den USA, Kanada und Mexiko. Wie sicher sind dabei Fanfeste, auch vor dem Hintergrund des Iran-Konflikts? Bundesinnenminister Dobrindt sieht momentan keine konkrete Bedrohungslage, das hat er den Funke-Medien gesagt. Mehr von Uli Reitinger.
14: Wenn Anhänger des Mullah-Regimes Rache üben wollen am verhassten Westen, sind Fanfeste natürlich dankbare Anschlagsziele. Konkrete Warnungen aber gibt es nicht und deswegen sagt Innenminister Dobrindt, es gebe aktuell keinen Anlass, von einer abstrakten in eine konkrete Bedrohungslage zu wechseln. Das aber, so Dobrindt weiter, könne sich jeden Tag ändern.
13: Nächstes Wochenende wird für Reisende in Richtung Süden nicht leicht. Der Brennerpass zwischen Italien und Österreich ist wegen einer Demo dicht. Für Autos und Motorräder gilt die Sperre von 11 bis 19 Uhr, für Lastwagen schon ab 9 Uhr. Die Polizei rechnet mit langen Staus. Die Anwohner protestieren mit der Sperre gegen das extreme Verkehrsaufkommen über den Pass. Als Lösung hoffen viele auf den Brenner-Basistunnel, dessen Nordzulauf startet hier bei uns in Deutschland. Die Bauarbeiten haben aber noch nicht mal angefangen.
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0: kurz vor 13:30 einen schönen Sonntag. Ja, was sind die wichtigsten Gadgets für heute? Auf jeden Fall Sonnenbrille, Sonnencreme, Cappy und ein bisschen Kleingeld für eine Kugel Eis. Und in Sachen Schuhe und Füße gibt's jetzt auch ein paar News. Wir kennen ja alle Birkenstock, für mich absolut chillige Schläppchen. Und die machen jetzt auch Nagellack. Und zwar vegane Nagellack in den Farben Rot, Hellrosa, Krokus und so ein Surfgreen. Klar, weil nicht nur die Schuhe müssen gut aussehen, sondern natürlich auch die Füße. Können wir auf jeden Fall mal testen, was der so kann. Und jetzt rüber zu einer Sonnenrunde in der Playlist. Mit einer absoluten Powerlady geht's jetzt los. Leonie, direkt nach 13:30 hier auf Radio Galaxy.
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0: ist Radio Galaxy und jetzt mal im Ernst. Gibt es eigentlich was Besseres als einen Sonntag, wenn man weiß, der morgige Montag ist frei? Also der Sonntag heute, der fühlt sich doch 10-mal entspannter an als sonst, nur weil morgen Feiertag ist. Kein Wecker, sondern einfach ein Tag länger Wochenende. Also macht's euch schön, frohes Schwitzen. In der Playlist jetzt einer unserer heißesten Tracks, Bibi Rexha mit New Religion. Die besten aktuellen Hits, neue Runde direkt nach den Nachrichten.
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8: Ich bin Gregor Jussi Moser. Viele Menschen zweifeln an der Verteidigungsfähigkeit Deutschlands. Das zeigt eine Umfrage für die Bild am Sonntag. Demnach glauben nur 17% der Befragten, dass die Bundeswehr Deutschland bei einem Angriff ausreichend verteidigen könnte. Mehr von Tine Klimach.
9: Über 70% der Befragten sind der Auffassung, die Bundeswehr ist eher nicht oder gar nicht in der Lage, Deutschland ausreichend zu verteidigen, wenn es zu einem Angriff käme. Und das muss nicht zwingend ein militärischer Angriff sein. Wie die INSA-Umfrage für die Bild am Sonntag auch zeigt, beunruhigt die meisten eher ein möglicher Cyberangriff als ein Angriff Russlands.
8: Bayerns Ministerpräsident Söder will, dass die Länder mehr bei den Entscheidungen der Bundesregierung mitbestimmen dürfen. Im Deutschlandfunk verwies er auf die geplatzte 1.000 € Entlastungsprämie für Arbeitnehmer. Söder meint, einige Bundesländer hätten große Probleme mit möglichen Steuerausfällen. Es ist sommerlich heiß in Bayern. Gesundheitsministerin Gerlach hat die Kommunen vor diesem Hintergrund zu mehr Hitzeschutz aufgerufen, auch weil die Hitzewellen durch den Klimawandel immer häufiger vorkommen. Besonders gefährdet seien ältere Menschen, Kinder, Schwangere und Menschen mit Vorerkrankungen. Viele Kommunen setzen laut Ministerium bereits auf mehr Begrünung, Trinkwasserspender und Frischluftschneisen. In Paris starten heute die French Open. Tennisstar Alexander Zverev bekommt es zum Start mit dem Franzosen Benjamin Bonzi zu tun. Außerdem sind zum Auftakt auch die deutschen Profis Jannik Hanfmann und Tamara Korpatsch im Einsatz. Mitfavorit Novak Djokovic startet ebenfalls heute ins Turnier.
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0: ein schönes Pfingstwochenende. Hier ist Radio Galaxy mit Lisa May. Danke fürs Einschalten und einen grandiosen Montagmorgen. Es ist ja Feiertag. Und ich habe direkt mal die Kindergeburtstagsparty meiner 5-jährigen Tochter Rosalie auf morgen gelegt. Und ich frage mich eine Sache. Wann ist es passiert, dass das so eskaliert? Also ich habe echt ein bisschen Stress. Wenn ich mich an meine Kindheit erinnere, dann hat man da halt Topfschlagen gespielt, irgendwo im Garten. Und jetzt ist das so eine ganze Motto-Party. Also mehr Jungfrauengeburtstag ist gewünscht. Naja, da gibt's jetzt nicht nur Pommes, sondern gleich einiges mehr. Und ich glaube, ich muss die ganze Nacht backen. Das Allerbeste ist aber, die Gästekinder, die bekommen jetzt auch noch so eine Goodie-Bag, mit der sie dann nach Hause gehen. Da denkt man echt kurz, wer hat sich das eigentlich ausgedacht? Und wenn man da nicht mitzieht, dann ist man ja auch der Depp. Vor allem beim eigenen Kind. Da kommt dann, Mama, überall gibt's Goodiebags, nur bei mir nicht. Ja, mein Problem heute am Sonntag. Ich hoffe, euch geht's genauso und ihr fühlt das auch. Ich organisiere jetzt mal weiter das wichtigste Event des Jahres und spiele euch die besten aktuellen Hits. Gleich Holly Humberstone mit To Love Somebody.
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0: kurz vor 15 Uhr am Sonntag und draußen ist Hochsommer. Wir kratzen an der 30-Grad-Marke, also mehr als so ein Eis in der Hand oder die Füße ins Wasser ist da nicht drin. Und wir kümmern uns um eure Lieblingshits. Gleich dabei ist Harry Styles. Wenn ich immer Konzertvideos von dem sehe, denke ich mir, den muss ich unbedingt mal live sehen. Jetzt ist er ja gerade auf Welttournee in New York. Es sind 30 Shows geplant. Also falls irgendwo mal ein Ticket auftaucht, sagt mir Bescheid. Wir hören ihn gleich mit American Girls, davor noch Alex Warren und die Radio Galaxy Nachrichten.
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10: Ich bin Gregor Jusse Moser. Das heiße Pfingstwochenende genießen viele im oder am Wasser. Es ist oft voll an den Seen und in Frei- und Schwimmbädern. Die Deutsche Lebensrettungsgesellschaft warnt jedoch vor der Gefahr tödlicher Badeunfälle. Mehr von Tanja Wagner.
11: So mancher Bademeister dürfte die Tage mit einem mulmigen Gefühl am Beckenrand sitzen. Denn noch immer gibt es laut DLRG viel zu viele Nichtschwimmer im Land. In etlichen Schwimm- und Freibädern gilt mittlerweile die Regel, ohne Bronzeabzeichen geht's ohne erwachsene Begleitung auch nicht hinein. Große Gefahren lauern auch an unbeaufsichtigten Badestellen.
10: Die christlichen Kirchen feiern heute Pfingsten. Das Fest gilt als Geburtstag der Kirche. Der Name Pfingsten stammt vom griechischen Wort Pentekoste, also der 50., weil das Fest rund 50 Tage nach Ostern gefeiert wird. Auch der morgige Pfingstmontag ist in Deutschland ein gesetzlicher Feiertag. Bei einer Messe in Petersdom hat Papst Leo zu Frieden und Versöhnung aufgerufen. In 18 Tagen beginnt die Fußball-Weltmeisterschaft in den USA, Kanada und Mexiko. Mit Blick auf Fanfeste in Deutschland sieht Innenminister Dobrindt momentan keine konkrete Bedrohungslage wegen des Iran-Konflikts. Den Zeitungen der Funke Mediengruppe hat er gesagt, dass die Sicherheitsbehörden die Lage sehr genau im Blick behalten. In Füssen hat die Polizei zwei Hunde aus einem überhitzten Auto gerettet. Die Tiere waren am frühen Abend über längere Zeit in dem Fahrzeug eingesperrt. Gegen die 71-jährige Besitzerin läuft jetzt ein Ermittlungsverfahren wegen eines möglichen Verstoßes gegen das Tierschutzgesetz. Die Polizei erinnert nochmal, Kinder und Tiere sollten bei hohen Temperaturen nicht im Auto gelassen werden, auch nicht bei geöffnetem Fenster.
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0: Radio Galaxy geht's durchs Wochenende und ich habe einen TikTok-Trend gesehen. Den finde ich echt ganz cool. Und zwar Briefe schreiben ist wieder in. Also so richtig mit der Hand, vor allem bei der Generation Z, gerade total heiß begehrt. Das Ganze nennt sich Snail Mail, also handgeschriebene Post mit Stickern, mit Fotos und so kleinen Extras verziert. Und davon gehen eben ganz viele Videos gerade im Netz viral. Ich muss sagen, ich finde es echt richtig cool. Wie sehr freut man sich über so eine handgeschriebene Post im Briefkasten? Allein schon über eine Postkarte freut man sich doch voll. Also finde ich mega, mega cool.
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0: vor vier. Grüße gehen raus an alle, die sich heute zum ersten Mal ins Freibad getraut haben. Da ist heute gut was los. Alle wollen nur eins, eine schnelle Abkühlung. Hier im Galaxy Studio ist es jetzt auch schon knackig warm, aber wir wollen uns nicht beschweren. Perfektes Sommerwetter für die Pfingstferien. Und dazu gibt es jetzt wieder eure Lieblingssongs. Ich freue mich auf die nagelneue Single von Teddy Swims. Ganz frisch in der Playlist mit drin. Mr. Know-It-All. Dann ist Gute Laune Sound von Ray dabei. Und wir starten rein mit Leonie. All das nach den News hier auf Radio Galaxy. 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
13: Ich bin Gregor Jusse Moser. Bei hohen Temperaturen am Pfingstwochenende hat Bayerns Gesundheitsministerin Gerlach die Kommunen zu mehr Hitzeschutz aufgerufen. Die CSU-Politikerin erinnerte daran, dass es wegen des Klimawandels immer häufiger zu Hitzewellen kommt. Vor allem für Ältere, Schwangere, Säuglinge, Kleinkinder und Menschen mit bestimmten Vorerkrankungen kann die Hitze gefährlich werden. Viele Kommunen setzen laut Gerlach bereits auf mehr Begrünung, Trinkwasserspender und Freiflächen für Frischluftschneisen. Von einer rücksichtslosen Eskalation spricht Bundeskanzler Merz, von Raketenterror Außenminister Wadefuhl. Russland hat mit einem nächtlichen Großangriff auf die ukrainische Hauptstadt Kiew massive Zerstörungen verursacht. Dabei starben laut Behörden mindestens 4 Menschen. Russland selbst bestätigte bei den Angriffen, die besonders zerstörerische Hyperschallrakete vom Typ Oreshnik eingesetzt zu haben. Stehen die USA und der Iran kurz vor einem Friedensschluss? Zumindest gibt es immer mehr positive Signale von den Kriegsparteien. US-Präsident Trump rechnet mit einer baldigen Einigung, sein Außenminister Rubio vielleicht schon für heute, wie die beiden sagten. Iranische Medien berichten aber auch, es gäbe in 1 oder 2 Punkten noch Uneinigkeit. Wir schreiben immer weniger SMS. Laut Bundesnetzagentur sind letztes Jahr gut 2,9 Milliarden verschickt worden, etwa halb so viel wie noch 2024. Mehr Infos von Ursula Winkler.
14: Wie viel kann in 160 Zeichen gesagt werden? Im absoluten SMS-Rekordjahr 2012 wussten das sicher noch viele. Damals wurden hierzulande knapp 60 Milliarden SMS versendet. 20 mal so viele wie zuletzt. Da waren es im Schnitt pro Nutzer nur noch 2 SMS im Monat. Die meisten schreiben ihre Nachrichten viel lieber in Chatdiensten wie WhatsApp oder Signal.
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0: Surprise.
1: Hochbetrieb an diesem Wochenende in allen Eisdielen. Hier ist Radio Galaxy High. Ja, gönnt euch. Die Frage ist ja nur immer, was nehme ich denn heute? Pistazie, Schokolade oder doch Mango? Also die klassischen Sorten, die sind auf jeden Fall auch in diesem Jahr wieder super angesagt. Aber es gibt natürlich auch wieder was Neues im Eisschrank. Alles rund um Matcha. Da wird es einige Kombinationen in diesem Jahr geben. Könnt ihr mal abchecken in eurer Eisdiele des Vertrauens. Jetzt der perfekte Hit für zwei Kugeln in der Waffel. Hier ist New Religion von Bebe Rexha. Die besten aktuellen Hits gleich wieder nach halb.
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0: schönes Pfingstwochenende mit Radio Galaxy und danke an Kathi. Die hat uns gerade eben ein Bild geschickt von einem klatschnassen Australian Shepherd. Sie schreibt, meine Hündin Fritzi hat sich auch eine kleine Abkühlung geholt und war baden. Mega süß. Also Grüße an alle Fellnasen, schöne Gassi-Runde und wir spielen euch eure Lieblingshits. Der hier, der passt zum heutigen Wetter. Swim von BTS hören wir gleich nach Nico Santos und nach Holly Humberstone. Bleibt dran, direkt nach den Radio Galaxy Nachrichten geht's hier weiter.
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4: Ich bin Gregor Jusse Moser. Von einem neuen Einbürgerungsrekord hat ja die Welt am Sonntag berichtet. Manchen Unionspolitikern ist das ein Dorn im Auge. Sie sprechen sich für längere Fristen und Einschränkungen bei der doppelten Staatsbürgerschaft aus. Tanja Wagner berichtet.
5: CDU-Innenexperte Alexander Trumm bezeichnete die Turbo-Einbürgerung ab 3 Jahren als Fehler. Seiner Ansicht nach sollten sich Ausländer eine Niederlassungserlaubnis erst erarbeiten müssen und dann könne die Einbürgerungsfrist beginnen oder generell auf 8 Jahre festgelegt werden. Hessens Innenminister Poseck schlug vor, die doppelte Staatsbürgerschaft nur in Ausnahmefällen zu genehmigen.
4: Bayerns Ministerpräsident Söder hat den Sudetendeutschen Tag in Tschechien als großes Friedensfest bezeichnet. Es sei ein historisches Signal, dass die Veranstaltung zum ersten Mal im Nachbarland stattfindet. Seit 1950 kommen Deutsche, die nach der NS-Zeit aus der damaligen Tschechoslowakei vertrieben wurden, sowie ihre Nachkommen an Pfingsten zusammen. Das Treffen findet eigentlich in Bayern statt, weil hier die meisten Sudetendeutschen Heimatvertriebenen leben. In 18 Tagen beginnt die Fußball-Weltmeisterschaft in den USA, Kanada und Mexiko. Mit Blick auf Fanfeste in Deutschland sieht Innenminister Dobrindt momentan keine konkrete Bedrohungslage wegen des Iran-Konflikts. Den Zeitungen der Funke Mediengruppe hat er gesagt, dass die Sicherheitsbehörden die Lage sehr genau im Blick behalten. Der deutsche Tennisspieler Alexander Zverev hat die erste Runde der French Open gewonnen. Der 29-Jährige besiegte den Franzosen Bonsi glatt in 3 Sätzen. In der zweiten Runde trifft Zverev auf den Tschechen Mahatsch. Ziel des Hamburgers ist der Titel. Sein größter Konkurrent ist Weltranglistenerster Jannik Sinner aus Italien.
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0: Boah, es gibt ein neues Trendfood, Leute. Aber wenn wir das essen, müssen wir, glaube ich, eine Runde extra Fahrrad fahren an diesem Wochenende. Es geht um frittierte Gnocchi. Marvin und Dippy wissen Bescheid. Wir hören noch mal rein ins Trend-Update.
1: Die gibt's in herzhaft, mit Fisch, Salami oder auch Salat und auch in süß. Da ist dann zum Beispiel Schokosoße drauf oder als Topping auch Sahne und so bunte Dekostreusel.
2: Ich merke schon, ich muss jetzt innerlich stark sein.
1: Könnt ihr euch auch zu Hause einfach mal nachmachen, fertige Gnocchi aus der Packung nehmen, zum Beispiel in Airfryer reinhauen und dann nach Lust und Laune kombinieren und genießen.
3: Ich habe fertig.
1: Na? Genau. Ist eine gute Sache, frittierte Gnocchi.
0: Klingt schon echt richtig gut. Neue Trends Montag bis Freitag um 6:15 hier bei Radio Galaxy.
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0: Schönes XXL-Wochenende. Bei vielen steht heute noch Grill anwerfen an und morgen am Feiertag natürlich eine extra Runde ausschlafen. Recht habt ihr und schön, dass ihr uns mitnehmt durch euer Wochenende. Mit den besten aktuellen Hits geht's hier gleich weiter. Hack Yourself von Kamrat macht den Anfang. Kommt gleich nach den News. Bleibt dran.
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10: Ich bin Gregor Jusse Moser. In weiten Teilen Bayerns liegt die Waldbrandgefahr mittlerweile bei Stufe 4, dem zweithöchsten Wert. Besonders betroffen sind der Nordwesten und die Mitte des Freistaats, meldet der Deutsche Wetterdienst. Zur Wochenmitte droht in einzelnen Regionen sogar die höchste Stufe 5. Das Forstministerium erinnert, im Wald gilt von März bis Oktober Rauchverbot, Zigarettenkippen dürfen nicht aus dem Auto geworfen werden und offene Feuer in Waldnähe sind ebenfalls verboten. Am 11. Juni startet die Fußball-WM in den USA, Kanada und Mexiko. Aber wie sicher sind Fanfeste auch vor dem Hintergrund des Iran-Konflikts? Bundesinnenminister Dobrindt sieht momentan keine konkrete Bedrohungslage, das hat er den Funke-Medien gesagt. Mehr von Uli Reitinger.
11: Wenn Anhänger des Mullah-Regimes Rache üben wollen am verhassten Westen, sind Fanfeste natürlich dankbare Anschlagsziele. Konkrete Warnungen aber gibt es nicht und deswegen sagt Innenminister Dobrindt, es gebe aktuell keinen Anlass, von einer abstrakten in eine konkrete Bedrohungslage zu wechseln. Das aber, so Dobrindt weiter, könne sich jeden Tag ändern.
10: Studierendenvertretungen haben empört auf eine Aussage von Unionsfraktionschef Spahn reagiert. Spahn hatte dem Münchner Merkur gesagt, er sehe derzeit keine finanziellen Spielräume, staatliche Leistungen wie das BAföG zu erhöhen. Der Bundesverband Liberaler Hochschulgruppen nannte das angesichts von hohen Mieten und Lebenshaltungskosten einen Schlag ins Gesicht. Der deutsche Tennisspieler Alexander Zverev hat die erste Runde der French Open gewonnen. Der 29-Jährige besiegte den Franzosen Bonzi glatt in 3 Sätzen. In der zweiten Runde trifft Zverev auf den Tschechen Mahatsch.
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13: Servus Leute, hier ist wieder euer Felix und in unserer Pfingstsendung haben wir Themen für euch. Fabian erzählt euch etwas über die Videospiele, die im Mai rauskommen. Felix erzählt euch etwas über die Sommeraktivitäten. Lilly und Aquile erzählen euch alles zu Pfingsten und den Feiertagen. Und Christian hat eine Umfrage über die Lieblingsserien. Und jetzt aber erstmal wieder Musik. Freister Mensch der Welt von Ennio, Bloody Rain von Soli und Lass die Musik an von Deep.

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1: Hey Leute, ich bin's der Fabian. Und übers Jahr verteilt kommen ja immer einige Videospiele raus. Und viele der großen Titel, die dieses Jahr erscheinen sollen, sind jetzt im Mai erschienen. Und jetzt, wo der Sommer kommt und damit auch einige Summer Sales, dachte ich mir, ich erzähle euch mal ein bisschen was über die Spiele, die jetzt so im Mai rausgekommen sind. Der erste große Titel ist Forza Horizon 6. Das ist der nächste Ableger der beliebten Forza Horizon-Reihe. Und diesmal gehen wir nach Japan. Neben den offensichtlichen Verbesserungen wie bessere Grafik, bessere Sounds, kürzere Ladezeiten und natürlich auch neuen Autos, gibt es auch ein paar große Änderungen. Wie zum Beispiel die Rückkehr der Jahreszeiten, die wir schon aus Forza Horizon 4 kannten. Das heißt, werden wir Japan erkunden, werden dynamisch die Jahreszeiten wechseln und wir können Japan im Frühling, Sommer und auch im Herbst erleben. Außerdem ganz neu gibt es Car-Meets. Wenn wir irgendwo in Japan auf einem Parkplatz oder in einem Parkhaus ein Car-Meet sehen, können wir uns einfach zu den anderen Spielern dazugesellen, ohne irgendeiner Lobby beizutreten oder mit irgendwelchen Ladezeiten. Und natürlich hat auch die Customization ein großes Upgrade gekriegt. Man kann sich seine Garagen individuell gestalten und man hat auch ein eigenes Stück Land, welches man mit weiter dekorieren kann. Forza Horizon 6 gibt es ausschließlich auf PC und auf Xbox. Ein weiteres Highlight aus dem Mai ist LEGO Batman Legacy of the Dark Knight. Ähnlich wie LEGO Star Wars The Skywalker Saga ist es ein LEGO-Spiel mit einer riesigen Open World und hunderten von spielbaren Charakteren. Die Story handelt von Batman, wie er zum Held von Gotham wurde, also im Prinzip seine Origin-Story. Für die Leute, die vielleicht Batman Arkham Knight gespielt haben, ist es im Prinzip das, aber in LEGO. Das heißt, es gibt ein Kampfsystem mit verschiedenen Kombos, man kann mit Gleiter, Autos oder dem Enterhaken von Batman die Stadt erkunden. Es ist ganz anders als die klassischen LEGO-Games, die einige vielleicht von früher kennen. LEGO Batman Legacy of the Dark Knight gibt es auf PS5, Xbox und PC. Ein Switch 2 Release ist zwar vorgesehen, aber es gibt noch kein Datum hierfür. Außerdem im Mai erschienen ist 007 First Light. Ein Spiel, das von einem 26-jährigen James Bond an den Anfängen seiner Karriere handelt, noch bevor er seine 00-Lizenz hatte, also die Lizenz zum Töten. Die Story des Spiels zieht Inspiration aus den Filmen, aber auch aus den Originalbüchern, auf denen die Filme basieren. Was ich an diesem Spiel so cool finde, ist das Gameplay, vor allem die Kämpfe, weil sie sich sehr wie James Bond anfühlen. Man kann seine leere Waffe auf einen Gegner werfen, dann den Gegner entwaffnen und diese Waffe dann wieder verwenden, um den nächsten Gegner zu erschießen. Es ist sehr dynamisch und nicht einfach nur einen Knopf die ganze Zeit drücken, bis man irgendeine Combo aufbaut. 007 First Light gibt es auf PS5, Xbox und PC. Auch hier ist ein Switch 2 Release für etwas später angesetzt. Ein weiterer heiß erwarteter Titel, der im Mai erschienen ist, ist Subnautica 2. Nach einigen Problemen in den letzten Monaten und jahrelangem Warten seit dem Early Access vom ersten Teil, der Ende 2014 erschien, also schon fast vor 12 Jahren, kommt endlich der zweite Teil raus. Das Spiel spielt auf einem neuen Planeten, mit neuen und größeren Tieren und auch neuen Fahrzeugen. Und auch der Basisbau ist viel dynamischer und lässt mehr Individualität zu. Mit dem Wissen vom ersten Teil und dessen Spin-off ist hier wirklich ein großartiges Game entstanden. Es ist noch nicht fertig und steht noch sehr früh im Early Access, das heißt, Spielfehler und Bugs können durchaus vorkommen, das ist aber ganz normal und das Game ist trotzdem wirklich großartig. Subnautica 2 gibt es auf Xbox und PC. Auf der PS5 wird es wahrscheinlich erscheinen, wenn es in ein paar Jahren vollständig herauskommt. Und eventuell kommt es dann auch auf der Switch 2, aber das ist noch nicht bekannt. Ein etwas unbekannteres Spiel, aber für mich persönlich ein Highlight, ist Dead as Disco. Es ist ein Hack-and-Slash-Game, heißt, es geht nicht um irgendeine tiefe Storyline, sondern hauptsächlich darum, einfach Gegner zu verprügeln. Doch das Besondere an diesem Spiel ist, dass im Hintergrund zu jeder Zeit Musik läuft und jeden Schlag, den man tätigt, synchronisiert sich mit dem Beat der Musik. Dadurch kämpft man im Prinzip mit der Musik und das fühlt sich einfach ziemlich cool an, wenn man zu seinem Lieblingssong einfach mal ein paar Gegner verprügelt. Es ist nichts Kompliziertes, aber es ist ganz cool, einfach mal zwischendurch zu spielen. Dead as Disco gibt es nur auf dem PC. Der Mai war auf jeden Fall vollgepackt mit vielen coolen neuen Games und ich persönlich werde sie mir wahrscheinlich alle früher oder später kaufen. Und vielleicht geht's euch ja ähnlich, vor allem mit den großen Titeln. Aber jetzt hört ihr erstmal Can't Remember to Forget You von Shakira featuring Rihanna und Breakfast at Tiffany's von Deep Blue Something. Cheers.

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1: Guten Abend, ich heiße Felix und ich gebe euch heute ein paar Tipps für etwas exotischere Aktivitäten, die ihr diesen Sommer mal ausprobieren könnt. Als erstes haben wir ein Abendessen, aber mit einem Twist. Man ist den ganzen Abend über im Dunkeln. Dadurch, dass man beim sogenannten Dinner in the Dark nichts mehr sehen kann, werden die anderen Sinne intensiviert und man kann das Essen in einem ganz neuen Weg erleben. Meist beginnt der Abend mit einem Sektempfang im Hellen. Danach wird man vom Personal zu seinem Tisch im völlig dunklen Speisesaal geführt. Serviert wird einem meist ein mehrgängiges Überraschungsmenü, bei dem die Zutaten ein Geheimnis bleiben und du sie selber erraten musst, bis sie schließlich am Ende des Abends aufgelöst werden. Die nächste Aktivität ist für diejenigen, die im Sommer gerne sportlich aktiv bleiben und sich im Wasser abkühlen wollen. Denn beim sogenannten Wakeboarden wird man mit den Füßen an ein Snowboard-ähnliches Brett geschnallt und dann entweder mit einem Motorboot oder per Seilbahn über das Wasser gezogen. Für Fortgeschrittene kann man währenddessen noch Hindernissen aus dem Weg gehen oder über Rampen springen. Wenn Snowboards nicht für einen sind, kann man dasselbe auch mit Skis machen. Das nennt sich dann Wasserskifahren. Die letzte Aktivität ist perfekt, um mehr Zeit mit Freunden zu verbringen. Denn beim Karaoke steht nicht Perfektion im Mittelpunkt, sondern der Spaß am Singen. Dabei singt man bekannte Songs, während nur die Instrumentalmusik abgespielt wird. Den Text sehen die Sänger auf einem Bildschirm zum Mitlesen. Karaoke kann man ganz einfach zu Hause mit einer Karaoke-App machen oder man mietet sich private Karaoke-Boxen in Bars oder speziellen Karaoke-Clubs. Ich hoffe, die Tipps haben einigen von euch eine bessere Idee gegeben, was ihr diesen Sommer machen wollt. Und jetzt kommt noch Another Life von Pink Panthers und Loose Cannon von Puzzle. Ciao.

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1: Hey und herzlich willkommen bei NetRadio Oberfranken. Schön, dass ihr wieder eingeschaltet habt. Ich bin der Markus und ich begleite euch wie immer durch die nächste Stunde mit guter Musik, spannenden Themen und allem, was Oberfranken bewegt. Egal ob zu Hause, unterwegs oder mit Kopfhörern irgendwo draußen, cool, dass ihr mit dabei seid. Jetzt starten wir gemeinsam in die Sendung hier bei NetRadio Oberfranken. Natürlich wie immer mit unseren drei Songs am Stück. Heute hört ihr Moduzzi mit seinem Song I Love Mo. Danach hören wir bei Ava Max rein, The Motto, und als letzter Song kommt für euch Falco mit Junge Römer, nur hier auf NetRadio Oberfranken.
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1: Hallo ihr Lieben, ich bin's wieder, eure Melli aus dem Cineplex Bayreuth mit unseren aktuellen Kinofilmtipps für euch. Dass der Mandalorianer und Grogu, aka Baby Yoda, Einzug ins Kino genommen haben, werden wohl alle Interessierten schon mitbekommen haben. Aber das Programm hat diese Woche auch noch vieles darüber hinaus zu bieten. Unter anderem lief auch der neue Guy Ritchie-Streifen In the Grey an. Das Team von Elite-Agenten rund um Asa Gonzalez, Jake Gyllenhaal und Henry Cavill agiert in globalen Grauzonen und wird auf einen skrupellosen Despoten angesetzt, der $1 Milliarde hinterzogen hat. Auf einer streng bewachten Privatinsel entwickelt sich die trickreiche Mission, das Geld zurückzuholen, zu einem strategischen Wettrennen, bei dem jedes Mittel recht ist. Dabei gehen sie mit automatischen Waffen und Sprengstoff genauso geschickt um wie mit Worten und Raffinesse. Ästhetisch, gewohnt brachial, wird feinstes Action-Kino mit dem ein oder anderen coolen One-Liner geboten. Am Dienstag bietet sich euch die einmalige Möglichkeit, ein absolutes Meisterwerk der japanischen Animationskunst in einer brandneuen 4K-Restaurierung auf der großen Leinwand zu erleben. Und zwar Satoshi Kons Perfect Blue. Und das Perfect hat der Film wahrlich verdient. Der wegweisende psychologische Thriller gilt als eines der einflussreichsten Werke von Satoshi Kon. Seine Wirkung reicht weit über die Anime-Szene hinaus und inspiriert bis heute Filmemacherinnen und Filmemacher auf der ganzen Welt. Darin geht es um die junge Mima, die nach ihrem Weggang von einer Mädchengruppe einen Karrieresprung vom Popsternchen zur gefeierten Schauspielerin anstrebt. Doch zunächst muss die angehende Schauspielerin ihr ganzes Können am Filmset unter Beweis stellen. Nach jeweils nur einzelnen Sätzen wird Mima eine Vergewaltigungsszene abverlangt. Und um ihren Imagewandel zu bekräftigen, hat sie ein Aktshooting bei einem berühmten Fotografen. Nicht alle ihre Fans sind davon begeistert und sie erhält sogar Drohbriefe. Im Internet stößt die junge Frau auf ihr Tagebuch, das von ihrem Alltag berichtet und Details preisgibt, die nur sie wissen kann. In eine ihr fremde Rolle gedrängt, gestalkt und nach dem brutalen Mord an ihrem Drehbuchautor verliert Mima zunehmend den Halt in der Realität. Immer öfter sieht sie Illusionen einer anderen Mima. Und auch die Morde in ihrem Umfeld gehen weiter. Was ist wirklich wahr? Satoshi Kons Werk vermischt Cyberspace, Fiktion und Realität, Träume und Illusionen wie eine kunstvolle Malerei. Ein Psychothriller, der bis zuletzt undurchschaubar bleibt. Es ist also wirklich sehr viel geboten in dieser Kinowoche. Hoffentlich findet ihr die Zeit für eine kleine Auszeit und kommt ins Kino. Macht's gut!
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Hey Oberfranken, aufgepasst! Hier kommt euer Markus mit den Wo geht was Veranstaltungstipps auf Netradio Oberfranken. Und ja, ich bringe euch nicht nur Musik auf die Ohren, sondern diesmal auch ordentlich Programm für eure Kalender. Die kommende Woche hat nämlich einiges drauf, vom Lichterglanz über Live-Musik bis hin zu frischem Brot aus dem Dorfbackofen. Also Handy raus, Freundeskreis aktivieren und los geht's! Wer auf Volksfest-Feeling steht, kommt aktuell am Bayreuther Volksfest 2026 auf dem Volksfestplatz Bayreuth auf keinen Fall vorbei. Noch bis Ende Mai drehen sich dort die Fahrgeschäfte. Es gibt Live-Musik, Budenzauber, Zuckerwatte und natürlich das klassische Festbier. Perfekt also für einen entspannten Abend mit euren Leuten. Erst eine Runde Autoscooter, dann gemütlich in den Biergarten und später vielleicht noch das nächste Fahrgeschäft testen, das euch komplett den Orientierungssinn nimmt. Genauso muss Frühling in Oberfranken aussehen. Wenn ihr eher Lust auf entspanntes Schlendern, kreative Stände und Gartenvibes habt, dann schaut unbedingt beim Fränkischen Gartenfest und dem 19. Mitwitzer Künstlermarkt vorbei. Rund um den Schlosspark Mitwitz und das Wasserschloss Mitwitz gibt's Pflanzen, Kunsthandwerk, Deko-Ideen und jede Menge Inspiration für alle, die ihren Balkon oder Garten auf Sommermodus stellen wollen. Und mal ehrlich, ein Eis in der Hand, entspannte Musik im Hintergrund und durch den Schlosspark laufen klingt schon ziemlich nach einem perfekten Sonntag. Wer dagegen lieber Hunger anstatt Pflanzen mitbringt, sollte sich das Wildschwein-Grillbuffet mit Höhlenzauber auf Burg Rabenstein nicht entgehen lassen. Ritterburg-Atmosphäre, deftiges Essen und danach noch Höhlenzauber. Das ist quasi Mittelalter-Feeling mit Genussfaktor. Also erst ordentlich schlemmen und danach die besondere Stimmung rund um die Burg genießen. Klingt wie ein Abend, bei dem man automatisch dann länger bleibt als geplant. Musikalisch wird's bei Die Festung rockt auf der Festung Rosenberg. Coole Live-Acts, starke Kulisse und echtes Open-Air-Feeling mitten in Kronach. Mehr Sommerabend geht fast nicht. Perfekt also, wenn ihr euch mit Freunden treffen wollt und Bock auf gute Stimmung unter freiem Himmel habt. Und jetzt wird's richtig traditionell, aber auf die gute Art. Die Bäckerfreunde Wirsberg laden zum Brotbacken am Dorfbackofen hinter der Kirche ein. Frisches Brot, der Duft aus dem Holzofen und echtes Dorfleben zum Mitmachen. Sowas erlebt man eben nicht jeden Tag. Also ruhig mal vorbeischauen, ein warmes Brot schnappen und dabei ein bisschen fränkische Handwerkskunst feiern. Die Frühjahrskerwer Großenhühl. Großenhühl leuchtet, wird's bunt, lecker und gemütlich. Großenhühl leuchtet, also die Frühjahrskerwer, bringt euch Kerwerstimmung mit Gyros, Hüpfburg und Barbetrieb. Bedeutet übersetzt, die Kids können sich austoben, die Erwachsenen gemütlich zusammensitzen und spätestens am Abend wird's dann richtig gesellig. Und wenn ihr nach dem ganzen Wochenende immer noch Energie habt, das Bergfest der Freiwilligen Feuerwehr Schirradorf am Festplatz Reckenberg wartet ebenfalls auf euch. Feuerwehrfeste in Oberfranken funktionieren ja bekanntlich immer. Gute Leute, gute Stimmung und meistens genau die Abende, über die man montags noch spricht. Das war euer Markus mit den Wo geht was Veranstaltungstipps hier auf Netradio Oberfranken. Oder wie man auch sagen könnte, Markus macht euch den Wochenplan. Den Rest müsst ihr nur noch erleben. Habt eine starke Zeit, genießt die Events in der Region und vielleicht hören wir oder sehen uns ja irgendwo zwischen Volksfest, Kerwa und Konzertbühne. Bis zum nächsten Mal, bis nächste Woche bei den Wo geht was Veranstaltungstipps hier auf Netradio Oberfranken.

Die Bärensaison hat wieder begonnen. Überall in den Regalen sieht man frische Erdbeeren, Himbeeren, Brombeeren und mehr. Wahrscheinlich hat jeder von euch schon mal gehört, dass Beeren gesund sind. Wir möchten dem heute jedoch mal genauer auf den Grund gehen und klären, welche Beeren denn die besten sind. So einfach lässt sich diese Frage nämlich gar nicht beantworten, denn jede Beere hat ihre eigenen Vorzüge. Eine Eigenschaft, die jedoch alle Beeren teilen, ist ihre knallige Farbe. Und die macht unter anderem die Beere auch so gesund, denn bei dem Farbstoff handelt es sich um die sogenannten Antioxidantien. Diese schützen die Zellen in unserem Körper vor Stress und halten uns damit gesund und vital. Jede Farbe steht für ein anderes Antioxidant. Das heißt, die Himbeere hat andere Stoffe wie die Blaubeere. Daher ist mein Tipp, esst eure Beeren so bunt wie möglich, damit ihr von allem mal etwas abbekommt. Eine weitere Eigenschaft, die alle Beeren gemeinsam haben, ist der niedrige Zuckergehalt. Obwohl sie so süß und lecker schmecken, ist der Zuckergehalt nämlich verdächtig niedrig. Also, wenn man auf Zucker achten möchte, ohne auf den Nachtisch verzichten zu müssen, dann empfehle ich euch einen leckeren Joghurt mit frischen Beeren oder, was ja mein persönlicher Favorit für den Sommer ist, einfach nur gefrorene Beeren pürieren und als Eis zu genießen. So, zum Schluss geht's nun ums Eingemachte. Welche Beere ist der Champion? Himbeeren haben mit Abstand die meisten Ballaststoffe. Sie liefern uns schon mehr als manche Vollkornprodukte und sind damit eine Wohltat für den Darm. Das meiste Vitamin C steckt tatsächlich in der Arugula-Beere. Sie wird auch schwarze Eberesche genannt. Die kann man im Supermarkt meistens nur als Saft finden. Sie wächst aber auch in vielen Gärten in Deutschland. Da sie nicht so bekannt ist, wird sie leider oft übersehen. Dabei ist sie eigentlich ein richtiges einheimisches Superfood. Und zum Schluss habe ich euch noch eine Beere herausgesucht, von der ihr wahrscheinlich niemals erwartet hättet, dass sie auch gesund ist. Die Preiselbeere. Sie ist vielleicht nicht die beliebteste Beere aufgrund ihres sauren Geschmacks, doch genau da steckt ein Wundermittel der Natur drin. Eine der Säuren ist nämlich die Salicylsäure, also der Wirkstoff, der zum Beispiel auch in Aspirin zu finden ist. Die bittere Note der Preiselbeere kommt von den Gerbstoffen, die unter anderem auch gegen Durchfall helfen. Alle Beeren haben also ihre eigene kleine Superkraft und es lohnt sich, eine bunte Vielfalt davon auf den Teller zu bringen. Und sind wir uns mal ganz ehrlich, am besten schmecken sie immer noch selbst gepflückt aus dem Garten oder der Natur.

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4: Ich bin Gregor Jusse Moser. Sommer in Deutschland. Die 30-Grad-Marke ist an diesem Pfingstwochenende mehrfach geknackt worden, erstmals in diesem Jahr. Tanja Wagner berichtet.
5: Es ist noch Luft nach oben. In den kommenden Tagen sind am Oberrhein auch Werte von weit jenseits der 30 Grad möglich, heißt es vom Deutschen Wetterdienst. Und die Frühsommerhitze macht nicht nur uns in Deutschland aktuell schwer zu schaffen, auch Großbritannien stöhnt unter der Hitzewelle. Cremt euch ein, mahnt dort der Wetterdienst.
4: Angesichts der hohen Temperaturen hat Bayerns Gesundheitsministerin Gerlach die Kommunen zu mehr Hitzeschutz aufgerufen. Die CSU-Politikerin erinnerte daran, dass es wegen des Klimawandels immer häufiger zu Hitzewellen kommt. Vor allem für Ältere, Schwangere, Säuglinge, Kleinkinder und Menschen mit bestimmten Vorerkrankungen kann die Hitze gefährlich werden. Viele Kommunen setzen laut Gerlach bereits auf mehr Begrünung, Trinkwasserspender und Freiflächen für Frischluftschneisen. Ein russischer Großangriff hat in der Nacht massive Zerstörungen in Kiew verursacht. Nach Angaben der ukrainischen Luftstreitkräfte setzte Russland 90 Raketen und Marschflugkörper sowie 600 Drohnen verschiedener Typen ein. Moskau bestätigte auch den Einsatz der gefürchteten Oreshnik-Hyperschallrakete. Bundeskanzler Merz verurteilte die Angriffe und sprach auf der Plattform X von einer rücksichtslosen Eskalation. Nach dem Fußball-Pokalfinale greift der DFB-Kontrollausschuss ein. Das Gremium hat mitgeteilt, sich mit der Protestaktion von Fans zu beschäftigen. Anhänger sowohl des FC Bayern als auch des VfB Stuttgart hatten während des Spiels im Berliner Olympiastadion ihren Unmut über den DFB zum Ausdruck gebracht. Sie zündeten außerdem Pyrotechnik, was wegen dichten Rauchs zu einer Spielunterbrechung führte.

0: Hallo, wir sind Lilly und Aquile.
1: Und heute sprechen wir über Pfingsten, ein Feiertag, auf den sich viele Menschen dieses Jahr freuen.
0: Pfingsten findet immer 50 Tage nach Ostern statt und gehört zu den wichtigsten christlichen Feiertagen.
1: Viele kennen Pfingsten aber vor allem wegen des langen Wochenendes oder der Pfingstferien.
0: Gerade jetzt im Juni nutzen viele Menschen die freien Tage, um Zeit draußen zu verbringen. Auch im Landkreis Kulmbach und der Umgebung ist an Pfingsten oft einiges los.
1: Viele Familien machen kleine Ausflüge, gehen wandern oder fahren mit dem Fahrrad durch den Frankenwald oder die Fränkische Schweiz.
0: Bei gutem Wetter zieht es viele außerdem an Seen, in Freibäder oder an die Kieswäsch, wo sich besonders Jugendliche gerne treffen.
1: Auch Biergärten, Cafés und Eisdielen sind an Pfingsten meistens gut besucht. Nach den oft stressigen Schul- und Arbeitswochen genießen viele einfach die Freizeit.
0: Ursprünglich hat Pfingsten aber eine religiöse Bedeutung. Christen feiern die Sendung des Heiligen Geistes an die Jünger Jesu.
1: Deshalb finden in vielen Kirchen besondere Gottesdienste oder Veranstaltungen statt. Manche Orte veranstalten sogar kleine Feste oder Pfingstmärkte.
0: Für Schülerinnen und Schüler sind die Pfingstferien natürlich oft ein echtes Highlight. Viele freuen sich auf Ausschlafen, Freunde treffen oder kleine Reisen mit der Familie.
1: Andere bleiben zu Hause und genießen einfach die Ruhe oder unternehmen spontan etwas mit Freunden.
0: Wichtig ist dabei aber auch auf das Wetter zu achten. Gerade an warmen Tagen sollte man genug trinken und sich vor der Sonne schützen.
1: Pfingsten zeigt also, man muss gar nicht weit wegfahren, um schöne freie Tage zu erleben. Oft reichen schon gutes Wetter, Freunde und etwas Zeit zum Entspannen.

0: Im Moment gibt es auf Netflix ca. 2800 Serien. Und Christian hat sich umgehört, was so die Lieblingsserien und die Lieblingscharaktere sind.
1: Was ist denn eure Lieblingsserie und was ist euer Lieblingscharakter davon?
2: Also meine Lieblingsserie ist Narcos, einfach weil ich die Geschichte von Pablo Escobar extrem interessant finde. Und ich finde auch einfach, dass es extrem gut nacherzählt, weil es einfach richtig spannend gestaltet ist und man halt viel über die Geschichte so lernt und alles. Und mein Lieblingscharakter ist Javier Peña. Das ist so ein FBI-Agent und der ist halt einfach extrem cool gestaltet und ich finde ihn einfach extrem so sympathisch und alles und ja.
3: Meine Lieblingsserie ist Brooklyn Nine-Nine, weil es ist einfach so eine entspannte Sitcom, für mich irgendwie inzwischen so eine Komfortserie, weil ich kenne die Folgen fast schon auswendig und es ist trotzdem irgendwo noch lustig und ich kann dabei einfach abschalten und entspannen so. Und mein Lieblingscharakter ist ein bisschen schwierig, weil ich sie alle sehr mag, aber ich würde sagen Captain Holt, weil einfach wegen seiner sehr speziellen und irgendwo lustigen Art.
4: Meine Lieblingsserie ist Adventure Time, weil die Serie mich schon seit meiner Kindheit begleitet und deswegen sie mir sehr viel Komfort bringt. Und mein Lieblingscharakter ist Marceline.
0: Meine Lieblingsserie ist Peaky Blinders, einfach weil die Action in der Serie cool ist und die Storyline auch richtig gut durch die ganzen 6 Staffeln fortgeführt wird. Man bekommt das geile Gangsterleben gezeigt und mein Lieblingscharakter ist Thomas Shelby, einfach weil er, ja, es wirkt immer so, als hätte er alles unter Kontrolle, obwohl er dauernd am Limit von seinem Leben eigentlich lebt.

0: Ja, das war's auch schon wieder mit uns. Wir hören uns das nächste Mal wieder am 5. Juli. Servus, Leute.
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0: 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Er ist Leiter des evangelischen Bildungswerkes Oberfranken-Mitte.
1: Hallo an alle, die gerade zuhören und 5 Minuten Zeit haben. Ich habe eine Frage an dich. Was trägt dich? Was trägt dich? Wie jetzt, denkst du vielleicht, eine Eisfläche sollte tragen, um zu überleben. Nur jetzt wird ja Sommer, keine Eisfläche weit und breit. Aber trotz all den Frühlingsgefühlen, Sonnenstrahlen, Vögelgezwitscher, kann es sein, dass wir uns nicht getragen fühlen. Und gerade persönlich Krise angesagt ist. Wenn dir gerade der Boden unter den Füßen zu schwinden scheint, habe ich zumindest in den vergangenen 43 Jahren festgestellt, dann ist da immer noch Boden unter meinen Füßen. Die Erde, Rasen, Teer oder Fußboden, egal. Also tatsächlich, dass egal wie es mir geht, ich getragen bin. Ich kann das besonders gut spüren, wenn ich barfuß über Wiesen und Wege gehe. Habe ich früher öfter gemacht. Und wenn ich dann einfach mal stehen bleibe und nach oben schaue, dann merke ich, da ist Himmel. Weite, es ist alles offen. Was für eine Freiheit allein beim Schauen. Mir ist das zuletzt in einer Fortbildung in einem Kloster so ergangen. Ich habe plötzlich im Wald einen Baumstumpf entdeckt und setzte mich. Mein Blick fiel auf einen fast waagrecht wachsenden Strauch. Der Stiel war eingeklemmt zwischen 2 Stielen, die stärker waren und nach oben wuchsen. Tja, dachte ich mir, fast wie bei mir daheim früher. Die 2 festen Stiele wirkten wie meine Eltern, als ich ein Kind war. Ich habe da viel Enge gespürt im Elternhaus. Eingeklemmt sein, beengte Gefühle, das kenne ich alle. Und auch eine Sicherheit, ein Gehaltensein. Der Strauch in diesem Wald jedenfalls wuchs auch weiter, so über 2-3 Meter eher seitlich, leicht nach oben. Und erst ganz vorne, so die letzten 20 Zentimeter, fand er den Weg ziemlich steil Richtung Himmel, dem offenen Himmel. Und es wuchs Buschiges, Moosartiges an vielen Knospen des Strauches, auch da, wo es seitlich ging. Ich musste wirklich grinsen. Der Strauch zeigte mir, tja, es ist nie zu spät für eine gute Kindheit. Irgendwann geht's nach oben. Ich kann heute auf vieles versöhnlich zurückblicken. Meine Eltern haben viel gut gemeint und manches auch gut gemacht. Und auch wenn gut gemeint noch lange nicht gut gemacht ist und, ja, ich finde schon, der Weg zur Hölle ganz sicher gepflastert ist mit guten Absichten, die dann oft Ausreden für Übergriffiges sind. Ich kann jetzt nach oben schauen, nach oben wachsen und mich von dieser wunderbaren Schöpfung getragen fühlen. Mit jedem Schritt. Und an alle, die jetzt immer noch zuhören, habe ich 2 Fragen für die nächsten Wochen. Nochmal, was trägt dich? Und nach was streckst du dich? Gerade dann, wenn es eher wackelig ist in deinem Leben. Ich bin ganz sicher, dass du gesehen bist, auch wenn du dich gerade nicht so fühlst. Dich vielleicht eher verschaukelt fühlst von anderen. Denn auch jede Schaukel wird sicher gehalten von einem Balken und einer festen, stabilen Halterung. In der Bibel ist der Balken einer Schaukel das Kreuz und die feste Halterung Jesus Christus, der uns hält bei und in allen Unsicherheiten. Mir gibt in allen Momenten, wo ich weder den Himmel wirklich sehe, noch mich getragen fühle, tatsächlich so ein ganz alter Spruch aus diesem ganz alten Buch, genannt Bibel Hoffnung. Da steht im 1. Teil gesprochen zu Menschen, die sich verschaukelt und verlassen fühlten. Denn es sollen wohl Berge weichen und Hügel hinfallen. Aber meine Gnade soll nicht von dir weichen und der Bund meines Friedens soll nicht hinfallen, spricht Gott, der auch dich sieht. Eine richtig gute Woche wünsche ich euch.

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1: Ihr hört Netradio Oberfranken am Sonntagabend. Gleich gibt's natürlich noch mehr Musik und interessante Stories aus der Region und darüber hinaus. Also dranbleiben hier bei Netradio Oberfranken mit Markus am Mike. Ach und übrigens, unsere zweite Sendestunde wird heute vom Markgraf Georg Friedrich Gymnasium Kulmbach präsentiert. Dranbleiben!

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1: Ein Highlight des Veranstaltungskalenders des Kulmbacher Landkreises ist jährlich die interkulturelle Woche. Diese findet bundesweit Ende September statt. Diesmal soll sie sogar ein interkulturelles Jahr werden, mit vielen Veranstaltungen. Die interkulturelle Woche wird unterstützt und mitgetragen von Kirchen, Kommunen, Wohlfahrtsverbänden, Gewerkschaften, Integrationsbeiräten und Beauftragten, Vereinen, Bildungsträger, Migrantenorganisationen, Religionsgemeinschaften und Initiativgruppen. In über 750 Städten findet das statt. Und wir von Netradio Oberfranken dürfen euch einen exklusiven Einblick in die jeweiligen Veranstaltungen in Kulmbach geben. Heute zu Gast sind Anne-Kathrin und Ina aus dem Arbeitskreis Interkulturelle Woche des Landkreises Kulmbach. Liebe Ina, liebe Anne-Kathrin, herzlich willkommen bei uns bei Netradio Oberfranken. Ich würde gleich mal mit der Einstiegsfrage beginnen und die wäre, warum eignet sich gemeinsames Kochen und Grillen besonders gut, um Kinder unterschiedlicher Kulturen zusammenzubringen?
2: Ja, ganz allgemein, gemeinsames Kochen und Grillen verbindet Kinder und das auf eine ganz unkomplizierte Art und Weise, unabhängig von ihrer Sprache oder ihrer Herkunft. Weil Essen einfach etwas ist, das alle Menschen gemeinsam haben und gerade Kinder kommen dabei auch schnell miteinander ins Gespräch, weil beim Vorbereiten, beim gemeinsamen Grillen und Probieren entsteht auch Teamgeist, man unterstützt und hilft sich gegenseitig und die Kinder können auf ganz spielerische Art und Weise neue Dinge entdecken und so entsteht dann letztendlich auch Begegnung auf Augenhöhe, ganz ohne Berührungsängste. Man kann also sagen, es ist ein niederschwelliges Event, das Kinder über das Essen miteinander verbindet.
1: Was können die Kinder beim interkulturellen Grillen außer dem eigentlichen Kochen noch lernen oder mitnehmen?
3: Ja, hier geht es natürlich auch um das Aufzeigen von gesunden Alternativen. Also es ist hier unser Ziel, gesunde Ernährung und auch Genusssensibilisierung in den Mittelpunkt zu stellen, gesunde Alternativen aufzuzeigen, eben fernab dem klassischen Grillgut, das man kennt, auch natürlich ohne Schweinefleisch. Und wir haben uns dazu entschlossen, hier komplett vegetarisch das Ganze aufzuziehen. Und somit wird das Erlebnis Kochen und Grillen nochmal ein ganz anderes, denke ich, wie man es sonst von zu Hause, vom Familientisch aus kennt.
1: Was glaubt ihr, worauf freuen sich die Kinder beim Grillkurs am meisten?
2: Ja, ich denke, die Kinder freuen sich am meisten darauf, sich in erster Linie erstmal selbst ausprobieren zu können, also selbst aktiv zu sein, beispielsweise Lebensmittel zuzubereiten oder Speisen zuzubereiten, die sie bisher noch nie selbst ausprobiert haben und dann dabei natürlich auch was Neues zu lernen, was sie dann auch hoffentlich in ihre Familien tragen können, vielleicht auch mit ihren Freunden oder Klassenkameraden teilen können. Ich denke auch, dass viele Kinder es spannend finden, Neues auszuprobieren, was sie bisher noch nicht kennen. Und ich denke, am Ende ist es dann auch die gemeinsame Stimmung, die das Event rund macht oder ausmacht und was den Kindern auch am meisten in Erinnerung bleiben wird, dass sie zusammen Spaß haben können, dass sie auch zusammen lachen können, anschließend gemeinsam essen und somit einfach ja gemeinsam etwas Neues erleben.
1: Warum ist es eigentlich wichtig, schon den Kindern Offenheit für andere Kulturen und Essgewohnheiten zu vermitteln?
3: Ja, um ein gutes Miteinander in unserer Gesellschaft von klein auf zu fördern. Es ist ganz wichtig, hier offen zu sein, neugierig zu sein gegenüber anderen Menschen, anderen Kulturen. Auch die Vielfalt als Bereicherung zu sehen, sich von anderen inspirieren zu lassen und auch auf Augenhöhe und respektvoll miteinander umzugehen, sowohl im privaten als auch im schulischen und später dann im beruflichen Bereich. Und somit ist es uns ein großes Anliegen, auf solch niederschwellige und spielerische Art und Weise Kindern diese Werte zu vermitteln. Und wir denken über das Essen, ist es eine gute Möglichkeit, dies auch zu transportieren. Ja, weil es letztlich unsere gesellschaftspolitische Aufgabe ist, hier auch ein Zeichen zu setzen und früh zu sensibilisieren und da aufzuklären.
1: Und wie die nächste Veranstaltung aussieht, das erfahrt ihr nächste Woche hier wieder auf NetRadio Oberfranken.

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7: Ich bin Gregor Jusse Moser. In weiten Teilen Bayerns liegt die Waldbrandgefahr mittlerweile bei Stufe 4, dem zweithöchsten Wert. Betroffen sind besonders der Nordwesten und die Mitte des Freistaats, meldet der Deutsche Wetterdienst. Zur Wochenmitte droht in einzelnen Regionen sogar die höchste Stufe 5. Das Forstministerium erinnert, im Wald gilt von März bis Oktober Rauchverbot, Zigarettenkippen dürfen nicht aus dem Auto geworfen werden und offene Feuer in Waldnähe sind ebenfalls verboten. Studierendenvertretungen haben empört auf eine Aussage von Unionsfraktionschef Spahn reagiert. Spahn hatte dem Münchner Merkur gesagt, er sehe derzeit keine finanziellen Spielräume, staatliche Leistungen wie das BAföG zu erhöhen. Der Bundesverband Liberaler Hochschulgruppen nannte das angesichts von hohen Mieten und Lebenshaltungskosten einen Schlag ins Gesicht. Die Ukraine hat nach massiven russischen Luftangriffen auf Kiew und andere Regionen eine Dringlichkeitssitzung im UN-Sicherheitsrat beantragt. Das Außenministerium fordert eine starke internationale Antwort auf die Angriffe. Dabei sind in der gesamten Ukraine mindestens 4 Menschen getötet und rund 100 verletzt worden. Russland hat auch den Einsatz einer Oreshnik-Hyperschallrakete bestätigt. Die Geldstrafen für den FC Bayern und den VfB Stuttgart könnten nach den Fanprotesten beim Pokalfinale sechsstellig werden. Der DFB hat bestätigt, dass sich der Kontrollausschuss des Verbandes mit der Pyroshow beider Fanlager beschäftigen wird. Mehr von Babette Büchner.
8: Mit Bannern und Sprechchören hatten die Fans ihrem Ärger über den DFB Luft gemacht. Zum Abschluss der Aktion sorgten beide Fanlager dann mit massiver Pyrotechnik für eine Spielunterbrechung. Das erhöht die Geldstrafe deutlich. Wie die großen Transparente und die vielen Fackeln überhaupt ins Berliner Olympiastadion kommen konnten, ist unklar.
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2: Ich bin Gregor Jusse Moser. Das lange, heiße Pfingstwochenende genießen viele im oder am Wasser. Es war heute oft voll an den Seen und in Frei- und Schwimmbädern. Die Deutsche Lebensrettungsgesellschaft warnt jedoch vor der Gefahr tödlicher Badeunfälle. Mehr von Tanja Wagner.
3: So mancher Bademeister dürfte die Tage mit einem mulmigen Gefühl am Beckenrand sitzen. Denn noch immer gibt es laut DLRG viel zu viele Nichtschwimmer im Land. In etlichen Schwimm- und Freibädern gilt mittlerweile die Regel, ohne Bronzeabzeichen geht's ohne erwachsene Begleitung auch nicht hinein. Große Gefahren lauern auch an unbeaufsichtigten Badestellen.
2: Bei den nächtlichen russischen Angriffen auf Kiew sind auch die dortigen Studios der ARD und der Deutschen Welle beschädigt worden. Wie beide Rundfunkanstalten mitteilten, befanden sich keine Mitarbeiter in den Studios. Es seien jedoch Fenster zu Bruch gegangen, Technik zerstört worden und Wände eingestürzt. Der Deutsche Journalistenverband sprach von einem Angriff Russlands auf die unabhängige Berichterstattung. In Füssen hat die Polizei zwei Hunde aus einem überhitzten Auto gerettet. Die Tiere waren gestern am frühen Abend über längere Zeit in dem Fahrzeug eingesperrt. Gegen die 71-jährige Besitzerin läuft jetzt ein Ermittlungsverfahren wegen eines möglichen Verstoßes gegen das Tierschutzgesetz. Die Polizei erinnert nochmal, Kinder und Tiere sollten bei hohen Temperaturen nicht im Auto gelassen werden, auch nicht bei geöffnetem Fenster. Der deutsche Tennisspieler Alexander Zverev hat die erste Runde der French Open gewonnen. Der 29-Jährige besiegte den Franzosen Bonzi glatt in 3 Sätzen. In der zweiten Runde trifft Zverev auf den Tschechen Mahatsch.
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2: Ich bin Justin Hamm. In weiten Teilen Bayerns liegt die Waldbrandgefahr mittlerweile bei Stufe 4, dem zweithöchsten Wert. Besonders betroffen sind der Nordwesten und die Mitte des Freistaats, meldet der Deutsche Wetterdienst. Zur Wochenmitte droht in einzelnen Regionen sogar die höchste Stufe 5. Das Forstministerium erinnert, im Wald gilt von März bis Oktober Rauchverbot, Zigarettenkippen dürfen nicht aus dem Auto geworfen werden und offene Feuer in Waldnähe sind auch verboten. In der SPD gibt es Widerstand gegen mögliche Kürzungen beim Elterngeld. Fraktionsvize Dagmar Schmidt hat sich im Spiegel dagegen ausgesprochen, das Elterngeld pauschal zu kürzen. Familienpolitik müsse verlässlich und planbar bleiben. Hintergrund: Finanzminister Klingbeil hat alle Ministerien zu Einsparungen verpflichtet. Familienministerin Prien hatte deshalb eine Verkürzung der Bezugsdauer oder niedrigere Leistungen ins Spiel gebracht. Die Ukraine hat nach massiven russischen Luftangriffen auf Kiew und andere Regionen eine Dringlichkeitssitzung im UN-Sicherheitsrat beantragt. Das Außenministerium fordert eine starke internationale Antwort auf die Angriffe. Dabei sind in der gesamten Ukraine mindestens 4 Menschen getötet und rund 100 verletzt worden. Russland hat auch den Einsatz einer Oreshnik-Hyperschallrakete bestätigt. Die Geldstrafen für den FC Bayern und den VfB Stuttgart könnten nach den Fanprotesten beim Pokalfinale 6-stellig werden. Der DFB hat bestätigt, dass sich der Kontrollausschuss des Verbandes mit der Pyroshow beider Fanlager beschäftigen wird. Mehr von Babette Büchner.
3: Mit Bannern und Sprechchören hatten die Fans ihrem Ärger über den DFB Luft gemacht. Zum Abschluss der Aktion sorgten beide Fanlager dann mit massiver Pyrotechnik für eine Spielunterbrechung. Das erhöht die Geldstrafe deutlich. Wie die großen Transparente und die vielen Fackeln überhaupt ins Berliner Olympiastadion kommen konnten, ist unklar.
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2: Ich bin Justin Hamm. In weiten Teilen Bayerns liegt die Waldbrandgefahr mittlerweile bei Stufe 4, dem zweithöchsten Wert. Besonders betroffen sind der Nordwesten und die Mitte des Freistaats, meldet der Deutsche Wetterdienst. Zur Wochenmitte droht in einzelnen Regionen sogar die höchste Stufe 5. Das Forstministerium erinnert, im Wald gilt von März bis Oktober Rauchverbot, Zigarettenkippen dürfen nicht aus dem Auto geworfen werden und offene Feuer in Waldnähe sind auch verboten. In der SPD gibt es Widerstand gegen mögliche Kürzungen beim Elterngeld. Fraktionsvize Dagmar Schmidt hat sich im Spiegel dagegen ausgesprochen, das Elterngeld pauschal zu kürzen. Familienpolitik müsse verlässlich und planbar bleiben. Hintergrund: Finanzminister Klingbeil hat alle Ministerien zu Einsparungen verpflichtet. Familienministerin Prien hatte deshalb eine Verkürzung der Bezugsdauer oder niedrigere Leistungen ins Spiel gebracht. Die Ukraine hat nach massiven russischen Luftangriffen auf Kiew und andere Regionen eine Dringlichkeitssitzung im UN-Sicherheitsrat beantragt. Das Außenministerium fordert eine starke internationale Antwort auf die Angriffe. Dabei sind in der gesamten Ukraine mindestens 4 Menschen getötet und rund 100 verletzt worden. Russland hat auch den Einsatz einer Oreshnik-Hyperschallrakete bestätigt. Die Geldstrafen für den FC Bayern und den VfB Stuttgart könnten nach den Fanprotesten beim Pokalfinale 6-stellig werden. Der DFB hat bestätigt, dass sich der Kontrollausschuss des Verbandes mit der Pyroshow beider Fanlager beschäftigen wird. Mehr von Babette Büchner.
3: Mit Bannern und Sprechchören hatten die Fans ihrem Ärger über den DFB Luft gemacht. Zum Abschluss der Aktion sorgten beide Fanlager dann mit massiver Pyrotechnik für eine Spielunterbrechung. Das erhöht die Geldstrafe deutlich. Wie die großen Transparente und die vielen Fackeln überhaupt ins Berliner Olympiastadion kommen konnten, ist unklar.
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2: Ich bin Justin Hamm. Die Geburtenrate sinkt seit Jahren. Nun wird über mögliche Kürzungen beim Elterngeld gesprochen. Familienministerin Prien von der CDU hatte diese ins Spiel gebracht. Der Koalitionspartner warnt. SPD-Politikerin Schmidt sagte dem Spiegel nun, Familienpolitik dürfe kein Steinbruch für kurzfristige Haushaltskonsolidierung sein. Familien müssten planen und sich auf die Politik verlassen können. Erst hatte US-Präsident Trump Hoffnung auf Fortschritte in den Friedensverhandlungen mit dem Iran gemacht. Einen Tag später tritt er nun auf die Bremse. Er habe seine Vertreter angewiesen, nichts zu überstürzen, schrieb Trump auf Truth Social. Nach Darstellung iranischer Medien gibt es auch noch Uneinigkeit in ein oder zwei Punkten. Größter Streitpunkt dürfte die Kontrolle über die Straße von Hormuz sein. Die gesamte Weltwirtschaft ist von dieser Meeresenge abhängig. Ein Regionalzug mit über 300 Passagieren ist am Abend in der Nähe von Ingolstadt evakuiert worden. Der Zug sei kurz vor 19 Uhr auf Höhe Stammham im Landkreis Eichstätt stehen geblieben, so die Polizei. Der Grund ist noch unklar. Ein großes Aufgebot an Rettungskräften kümmerte sich um die Passagiere. Diese wurden mit Bussen über die A9 weitergebracht. In der Basketball-Bundesliga gibt's zwei entscheidende Spiele im Kampf ums Playoff-Halbfinale. Würzburg hat die Serie gegen Bonn ausgeglichen. Nach dem 82-70 Sieg steht es nun 2-2. Und auch Berlin hat gegen Vechta Spiel 5 erzwungen durch ein 85-79. Die Entscheidungen fallen jeweils am Mittwoch. München und Bamberg hatten es schon ins Halbfinale geschafft.
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2: Ich bin Justin Hamm. Die Geburtenrate sinkt seit Jahren. Nun wird über mögliche Kürzungen beim Elterngeld gesprochen. Familienministerin Prien von der CDU hatte diese ins Spiel gebracht. Der Koalitionspartner warnt. SPD-Politikerin Schmidt sagte dem Spiegel nun, Familienpolitik dürfe kein Steinbruch für kurzfristige Haushaltskonsolidierung sein. Familien müssten planen und sich auf die Politik verlassen können. Erst hatte US-Präsident Trump Hoffnung auf Fortschritte in den Friedensverhandlungen mit dem Iran gemacht. Einen Tag später tritt er nun auf die Bremse. Er habe seine Vertreter angewiesen, nichts zu überstürzen, schrieb Trump auf Truth Social. Nach Darstellung iranischer Medien gibt es auch noch Uneinigkeit in ein oder zwei Punkten. Größter Streitpunkt dürfte die Kontrolle über die Straße von Hormuz sein. Die gesamte Weltwirtschaft ist von dieser Meeresenge abhängig. Ein Regionalzug mit über 300 Passagieren ist am Abend in der Nähe von Ingolstadt evakuiert worden. Der Zug sei kurz vor 19 Uhr auf Höhe Stammham im Landkreis Eichstätt stehen geblieben, so die Polizei. Der Grund ist noch unklar. Ein großes Aufgebot an Rettungskräften kümmerte sich um die Passagiere. Diese wurden mit Bussen über die A9 weitergebracht. In der Basketball-Bundesliga gibt's zwei entscheidende Spiele im Kampf ums Playoff-Halbfinale. Würzburg hat die Serie gegen Bonn ausgeglichen. Nach dem 82-70 Sieg steht es nun 2-2. Und auch Berlin hat gegen Vechta Spiel 5 erzwungen durch ein 85-79. Die Entscheidungen fallen jeweils am Mittwoch. München und Bamberg hatten es schon ins Halbfinale geschafft.
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2: Ich bin Justin Hamm. In Deutschland hat es 2025 einen neuen Einbürgerungsrekord gegeben. Die Union will da jetzt dagegen steuern. CDU-Politiker Trohm forderte in der Welt am Sonntag, die Einbürgerungsfrist wieder auf 8 Jahre zu verlängern und die doppelte Staatsbürgerschaft abzuschaffen. Beides war in den Koalitionsverhandlungen mit der SPD nicht durchsetzbar. Auch Hessens Innenminister Posek will die Mehrstaatlichkeit auf Ausnahmefälle begrenzen. Immer wieder fallen in der Nähe von US-Präsident Trump Schüsse. Gestern in unmittelbarer Nähe des Weißen Hauses. Der Angreifer wurde von Sicherheitskräften getötet, ein Passant wurde verletzt. Trump dankte nun den Sicherheitskräften. Tina Eck berichtet.
3: An einer Straßenkreuzung nicht weit vom Weißen Haus hatte ein Mann auf Secret Service Beamte geschossen, die daraufhin zurückfeuerten. Ein Motiv ist noch unklar, aber Trump schrieb, der Angreifer habe eine gewalttätige Vergangenheit gehabt und sei vom Weißen Haus besessen gewesen. Nach den Schüssen war das ganze Gelände und Umfeld abgeriegelt worden. Trump verbringt das Feiertagswochenende hier in Washington.
2: Eine Gleitschirmpilotin hat einen unglaublichen Unfall mit einem Kleinflugzeug erlebt und das Ganze live gefilmt. Auf den Aufnahmen, die die Österreicherin auf Instagram hochlud, ist zu sehen, wie eine Cessna über ihrem Kopf vorbeirast und den Gleitschirm zerfetzt. Die 44-Jährige konnte den Rettungsschirm auslösen und sicher landen. Der Unfall passierte am Samstag bei Zell am See. Die Polizei ermittelt nun gegen die Piloten des Flugzeugs. Ein recht erfolgreicher Auftakt für die deutschen Teilnehmenden beim zweiten Tennis-Grand-Slam des Jahres, den French Open. Deutschlands Nummer 1 Alexander Zverev erledigte seine Erstrundenaufgabe in Paris ohne Probleme 3:0 gegen den Franzosen Benjamin Bonzi. Tamara Korpatsch gewann gegen die Spanierin Sara Sorribes-Tormo glatt in 2 Sätzen. Jannik Hanfmann musste sich nach einem 1:3 gegen Hamad Medjedovic aus Serbien verabschieden.
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2: Ich bin Justin Hamm. In Deutschland hat es 2025 einen neuen Einbürgerungsrekord gegeben. Die Union will da jetzt dagegen steuern. CDU-Politiker Trohm forderte in der Welt am Sonntag, die Einbürgerungsfrist wieder auf 8 Jahre zu verlängern und die doppelte Staatsbürgerschaft abzuschaffen. Beides war in den Koalitionsverhandlungen mit der SPD nicht durchsetzbar. Auch Hessens Innenminister Posek will die Mehrstaatlichkeit auf Ausnahmefälle begrenzen. Immer wieder fallen in der Nähe von US-Präsident Trump Schüsse. Gestern in unmittelbarer Nähe des Weißen Hauses. Der Angreifer wurde von Sicherheitskräften getötet, ein Passant wurde verletzt. Trump dankte nun den Sicherheitskräften. Tina Eck berichtet.
3: An einer Straßenkreuzung nicht weit vom Weißen Haus hatte ein Mann auf Secret Service Beamte geschossen, die daraufhin zurückfeuerten. Ein Motiv ist noch unklar, aber Trump schrieb, der Angreifer habe eine gewalttätige Vergangenheit gehabt und sei vom Weißen Haus besessen gewesen. Nach den Schüssen war das ganze Gelände und Umfeld abgeriegelt worden. Trump verbringt das Feiertagswochenende hier in Washington.
2: Eine Gleitschirmpilotin hat einen unglaublichen Unfall mit einem Kleinflugzeug erlebt und das Ganze live gefilmt. Auf den Aufnahmen, die die Österreicherin auf Instagram hochlud, ist zu sehen, wie eine Cessna über ihrem Kopf vorbeirast und den Gleitschirm zerfetzt. Die 44-Jährige konnte den Rettungsschirm auslösen und sicher landen. Der Unfall passierte am Samstag bei Zell am See. Die Polizei ermittelt nun gegen die Piloten des Flugzeugs. Ein recht erfolgreicher Auftakt für die deutschen Teilnehmenden beim zweiten Tennis-Grand Slam des Jahres, den French Open. Deutschlands Nummer 1 Alexander Zverev erledigte seine Erstrundenaufgabe in Paris ohne Probleme 3:0 gegen den Franzosen Benjamin Bonzi. Tamara Korpatsch gewann gegen die Spanierin Sara Sorribes-Tormo glatt in 2 Sätzen. Jannik Hanfmann musste sich nach einem 1:3 gegen Hamad Medjedovic aus Serbien verabschieden.
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2: Ich bin Justin Hamm. Internationale Friedensmissionen sind derzeit stark in Gefahr. Das zeigt ein Bericht des Stockholmer SIPRI-Instituts. Demnach gab es in den vergangenen 25 Jahren nie so wenige UN-Blauhelme und andere Einsatzkräfte bei Friedensoperationen wie zuletzt. Kollegin Julia Weschenbach, was sind die Gründe dafür?
3: Ein perfekter Sturm aus finanziellen und politischen Faktoren, sagen die Forscher. Allein den UN-Blauhelmen fehlten im vergangenen Jahr 2 Milliarden US-Dollar. Die USA schulden den Vereinten Nationen Milliarden an Mitgliedsbeiträgen, unter anderem für die Friedensmissionen. Die Finanzprobleme könnten dramatische Folgen haben. Mehr Konflikte, die zivile Bevölkerung härter treffen.
2: In weiten Teilen Bayerns liegt die Waldbrandgefahr mittlerweile bei Stufe 4, dem zweithöchsten Wert. Besonders betroffen sind der Nordwesten und die Mitte des Freistaats, meldet der Deutsche Wetterdienst. Zur Wochenmitte droht in einzelnen Regionen sogar die höchste Stufe 5. Das Forstministerium erinnert, im Wald gilt von März bis Oktober Rauchverbot. Die Geburtenrate sinkt seit Jahren. Nun wird über mögliche Kürzungen beim Elterngeld gesprochen. Familienministerin Prien von der CDU hatte diese ins Spiel gebracht. Der Koalitionspartner warnt nun. SPD-Politikerin Schmidt sagte dem Spiegel, Familienpolitik müsse planbar und verlässlich sein. Kimi Antonelli ist in der Formel 1 weiter nicht zu stoppen. Der 19 Jahre alte Italiener hat in Kanada sein viertes Rennen in Folge gewonnen. In Montreal fuhr der Mercedes-Pilot vor Lewis Hamilton im Ferrari und Max Verstappen im Red Bull über die Ziellinie. Antonellis Teamkollege und WM-Kontrahent George Russell schied mit einem Motorschaden aus. Der deutsche Nico Hülkenberg im Audi kam nicht in die Punkte, er wurde 12.
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2: Ich bin Justin Hamm. Internationale Friedensmissionen sind derzeit stark in Gefahr. Das zeigt ein Bericht des Stockholmer SIPRI-Instituts. Demnach gab es in den vergangenen 25 Jahren nie so wenige UN-Blauhelme und andere Einsatzkräfte bei Friedensoperationen wie zuletzt. Kollegin Julia Weschenbach, was sind die Gründe dafür?
3: Ein perfekter Sturm aus finanziellen und politischen Faktoren, sagen die Forscher. Allein den UN-Blauhelmen fehlten im vergangenen Jahr 2 Milliarden US-Dollar. Die USA schulden den Vereinten Nationen Milliarden an Mitgliedsbeiträgen, unter anderem für die Friedensmissionen. Die Finanzprobleme könnten dramatische Folgen haben. Mehr Konflikte, die zivile Bevölkerung härter treffen.
2: In weiten Teilen Bayerns liegt die Waldbrandgefahr mittlerweile bei Stufe 4, dem zweithöchsten Wert. Besonders betroffen sind der Nordwesten und die Mitte des Freistaats, meldet der Deutsche Wetterdienst. Zur Wochenmitte droht in einzelnen Regionen sogar die höchste Stufe 5. Das Forstministerium erinnert, im Wald gilt von März bis Oktober Rauchverbot. Die Geburtenrate sinkt seit Jahren. Nun wird über mögliche Kürzungen beim Elterngeld gesprochen. Familienministerin Prien von der CDU hatte diese ins Spiel gebracht. Der Koalitionspartner warnt nun. SPD-Politikerin Schmidt sagte dem Spiegel, Familienpolitik müsse planbar und verlässlich sein. Kimi Antonelli ist in der Formel 1 weiter nicht zu stoppen. Der 19 Jahre alte Italiener hat in Kanada sein 4. Rennen in Folge gewonnen. In Montreal fuhr der Mercedes-Pilot vor Lewis Hamilton im Ferrari und Max Verstappen im Red Bull über die Ziellinie. Antonellis Teamkollege und WM-Kontrahent George Russell schied mit einem Motorschaden aus. Der Deutsche Nico Hülkenberg im Audi kam nicht in die Punkte, er wurde 12.
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2: Ich bin Justin Hamm. Sinkende Truppenzahlen, Finanzierungsprobleme und geopolitische Blockaden. Internationale Friedensmissionen sind derzeit in Gefahr. Das berichtet das SIPRI-Institut. Ende 2025 waren nur noch rund 79.000 UN-Blauhelme und andere Einsatzkräfte im Einsatz. Das ist der niedrigste Stand seit mindestens 25 Jahren. Hauptgrund war eine Finanzierungslücke. SIPRI sagt, wenn das so weitergeht, drohen mehr Konflikte mit schlimmeren Folgen für die Zivilbevölkerung. Der Wirtschaftsweise Achim Truger fordert, dass Beamte künftig in die gesetzliche Krankenversicherung einzahlen sollen. In der Neuen Osnabrücker Zeitung sagt er, es sei völlig falsch, Beamte da rauszuhalten.